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1: Ein Mensch jedoch, dem nur wenig vergeben wurde, zeigt nur wenig Liebe.
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1: Ja, Kain ist stinksauer. Sein Opfer wurde von Gott nicht beachtet. Das seines Bruders Abel aber schon. Kain starrt mit finsterer Miene vor sich hin. In ihm brodelt es. Gott sieht das und warnt ihn. Wenn du Gutes im Sinn hast, kannst du doch jedem offen ins Gesicht sehen. Wenn du jedoch Böses planst, dann lauert die Sünde schon vor der Tür. Sie will dich zu Fall bringen, du aber beherrsche sie. Gedanken kommen und gehen, ja, das kennt jeder. Aber Gott sagt Kain, du bist ihnen nicht einfach ausgeliefert, du kannst sie beherrschen. Das ist leichter gesagt als getan, klar. Aber hier ist ein erster Schritt. Stopp den Gedanken früh. Je länger er kreist, desto lauter wird er. Und wenn es schwierig wird, sprich kurz mit Gott. Bitte hilf mir jetzt. Gott weiß, dass du es schaffst. Sonst hätte er es nicht gesagt.
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1: Jeder, der ein Kind um meinetwillen aufnimmt, der nimmt mich auf. Und wer mich aufnimmt, nimmt meinen Vater auf, der mich gesandt hat. Wer der Geringste unter euch ist, der ist der Größte.
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1: Ich bin Jerome Nussbaum. Deutschland beendet die Vorrunde der Fußball-WM als Gruppensieger. Im dritten Spiel gab es allerdings gestern Abend gegen Ecuador eine 1:2 Niederlage. Das einzige Tor schoss Sané schon in der zweiten Minute nach einer umstrittenen Vorlage von Pavlovic. Kapitän Joshua Kimmich sprach danach in der ARD von einer verdienten Niederlage.
2: Wir wollten auf jeden Fall gewinnen. Also keiner von uns ist in das Spiel gegangen und hat sich gedacht, wir sind schon sicher Erster, sondern wir wollten unbedingt das Spiel gewinnen. Trotzdem ist jetzt nichts passiert zum Glück und wir dürfen uns keine weitere Niederlage erlauben, das ist klar.
1: Zum Start in die K.O.-Phase spielt Deutschland am Montagabend gegen einen der Drittplatzierten aus den anderen Gruppen. Nach den zwei schweren Erdbeben innerhalb von einer Minute in Venezuela läuft internationale Hilfe an, auch aus Deutschland. Das Auswärtige Amt teilte nach einer Sitzung des Krisenstabs mit, dass schon Wasserfilter, Feldbetten, Zelte und Generatoren bereitstehen. Ein erstes Team des Technischen Hilfswerks ist in die Krisenregion aufgebrochen. Bei der Luftwaffe laufen Vorbereitungen für den Einsatz von 6 Transportflugzeugen. Vor Ort kommen die Retter nur langsam voran, ganze Straßenzüge sind zusammengebrochen. Fast 190 Tote sind bestätigt, 12.000 Menschen wurden als vermisst gemeldet. In der Straße von Hormuz ist die angelaufene Evakuierung der festsitzenden Schiffe und Seeleute ausgesetzt worden. Am Abend wurde im Golf von Oman ein Frachter angegriffen. US-Medien berichten, dass der Angriff von den iranischen Revolutionsgarden ausgegangen sein soll.
3: Ein Schiff unter der Flagge Singapurs wurde getroffen. Laut Washington Post soll der Angriff mit einer iranischen Drohne erfolgt sein. Danach hieß es von der Internationalen Seeschifffahrtsorganisation, es müsse erneut geprüft werden, ob die erforderlichen Sicherheitsgarantien für die Schiffe auf der Evakuierungsliste und alle anderen Schiffe in der Region weiterhin gewährleistet sind. Vorher hatten die Revolutionsgarden erklärt, eine ohne Abstimmung mit dem Iran angekündigte neue Route in der Straße von Hormuz sei inakzeptabel und gefährlich. Ulrike Klein, Redaktion.
1: Der Bund übernimmt künftig 80% der Kosten, die von ihm beschlossene Gesetze in Ländern und Kommunen verursachen. Auf der Ministerpräsidentenkonferenz mit Kanzler Merz in Berlin gab es dazu eine Einigung. Der Vorsitzende der Konferenz, der rheinland-pfälzische Regierungschef Schnieder, erwartet schon im kommenden Jahr ein Entlastungspotenzial bei den Kommunen von 3 Milliarden Euro. Frankreich, Großbritannien und auch die Schweiz melden neue Hitzerekorde mit bis zu 38 Grad gemessen in Basel. Damit hat die Schweiz die höchste jemals im Monat Juni gemessene Temperatur verzeichnet. In Frankreich reagieren die Behörden inzwischen mit weitreichenden Maßnahmen. Rund 13.500 Schulen blieben geschlossen oder legten Sonderpläne auf. Im Umland von Paris wird schon das Trinkwasser knapp. In Deutschland werden am Nachmittag erstmals bis zu 41 Grad erwartet.
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1: Die Temperaturen liegen im Moment in Köln und in Bonn bei 24 Grad. 19 messen wir in Hamburg und in Bremen, 18 in Berlin, 22 Grad in Dresden, Frankfurt am Main 24, Stuttgart 23, München 20 Grad und Erfurt und Münster jeweils 22. Heute wird es wieder verbreitet sonnig sein. Ab und zu sind ein paar Wolken dabei, es soll aber trocken bleiben bei maximal 41 Grad in Gebieten im Westen und Südwesten. Morgen sind dann vom westlichen Mittelgebirgsraum über Nordrhein-Westfalen bis nach Niedersachsen Hitzegewitter möglich, auch Unwetter. Ansonsten wird es wieder sonnig sein bei maximal 41 Grad.
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1: Ich bin Jerome Nussbaum. Deutschland beendet die Vorrunde der Fußball-WM als Gruppensieger. Im dritten Spiel gab es allerdings gestern Abend gegen Ecuador eine 1:2 Niederlage. Das einzige Tor schoss Sané schon in der zweiten Minute nach einer umstrittenen Vorlage von Pavlovic. Kapitän Joshua Kimmich sprach danach in der ARD von einer verdienten Niederlage.
2: Wir wollten auf jeden Fall gewinnen. Also keiner von uns ist in das Spiel gegangen und hat sich gedacht, wir sind schon sicher Erster, sondern wir wollten unbedingt das Spiel gewinnen. Trotzdem ist jetzt nichts passiert zum Glück und wir dürfen uns keine weitere Niederlage erlauben, das ist klar.
1: Zum Start in die K.O.-Phase spielt Deutschland am Montagabend gegen einen der Drittplatzierten aus den anderen Gruppen. Nach den zwei schweren Erdbeben innerhalb von einer Minute in Venezuela läuft internationale Hilfe an, auch aus Deutschland. Das Auswärtige Amt teilte nach einer Sitzung des Krisenstabs mit, dass schon Wasserfilter, Feldbetten, Zelte und Generatoren bereitstehen. Ein erstes Team des Technischen Hilfswerks ist in die Krisenregion aufgebrochen. Bei der Luftwaffe laufen Vorbereitungen für den Einsatz von 6 Transportflugzeugen. Vor Ort kommen die Retter nur langsam voran, ganze Straßenzüge sind zusammengebrochen, fast 190 Tote sind bestätigt. 12.000 Menschen wurden als vermisst gemeldet. In der Straße von Hormuz ist die angelaufene Evakuierung der festsitzenden Schiffe und Seeleute ausgesetzt worden. Am Abend wurde im Golf von Oman ein Frachter angegriffen. US-Medien berichten, dass der Angriff von den iranischen Revolutionsgarden ausgegangen sein soll.
3: Ein Schiff unter der Flagge Singapurs wurde getroffen. Laut Washington Post soll der Angriff mit einer iranischen Drohne erfolgt sein. Danach hieß es von der Internationalen Seeschifffahrtsorganisation, es müsse erneut geprüft werden, ob die erforderlichen Sicherheitsgarantien für die Schiffe auf der Evakuierungsliste und alle anderen Schiffe in der Region weiterhin gewährleistet sind. Vorher hatten die Revolutionsgarden erklärt, eine ohne Abstimmung mit dem Iran angekündigte neue Route in der Straße von Hormuz sei inakzeptabel und gefährlich. Ulrike Klein, Redaktion.
1: Der Bund übernimmt künftig 80% der Kosten, die von ihm beschlossene Gesetze in Ländern und Kommunen verursachen. Auf der Ministerpräsidentenkonferenz mit Kanzler Merz in Berlin gab es dazu eine Einigung. Der Vorsitzende der Konferenz, der rheinland-pfälzische Regierungschef Schnieder, erwartet schon im kommenden Jahr ein Entlastungspotenzial bei den Kommunen von 3 Milliarden Euro. Frankreich, Großbritannien und auch die Schweiz melden neue Hitzerekorde mit bis zu 38 Grad gemessen in Basel. Damit hat die Schweiz die höchste jemals im Monat Juni gemessene Temperatur verzeichnet. In Frankreich reagieren die Behörden inzwischen mit weitreichenden Maßnahmen. Rund 13.500 Schulen blieben geschlossen oder legten Sonderpläne auf. Im Umland von Paris wird schon das Trinkwasser knapp. In Deutschland werden am Nachmittag erstmals bis zu 41 Grad erwartet.
0: Die Nachrichten wurden bereitgestellt von Radio Aktuell. 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
1: Die Temperaturen liegen im Moment in Köln und in Bonn bei 24 Grad. 19 messen wir in Hamburg und in Bremen, 18 in Berlin, 22 Grad in Dresden, Frankfurt am Main 24, Stuttgart 23, München 20 Grad und Erfurt und Münster jeweils 22. Heute wird es wieder verbreitet sonnig sein, ab und zu sind ein paar Wolken dabei, es soll aber trocken bleiben, bei maximal 41 Grad in Gebieten im Westen und Südwesten. Morgen sind dann vom westlichen Mittelgebirgsraum über Nordrhein-Westfalen bis nach Niedersachsen Hitzegewitter möglich, auch Unwetter. Ansonsten wird es wieder sonnig sein bei maximal 41 Grad.
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4: Satz mit X, zumindest für die Nationalmannschaft gestern Abend oder gestern Nacht, sollte man ja eher sagen, das ist nicht so gut gelaufen. Aber sind wir mal ehrlich, ein schlechtes Spiel, das gehört irgendwie zu jedem Turnier dazu. Ich erinnere da mal an das Vorrundenspiel Nummer 2 gegen Ghana 2014 und danach lief es ja für Deutschland ganz okay, würde ich sagen. Das heißt, es ist noch nicht aller Tage Abend. Wir schauen einfach mal, wie das Turnier sich weiterentwickelt und ich sag mal, Jungs, komm. Jetzt Kopf hoch und dann geht's doch am Montag auch schon wieder weiter. Und dann schauen wir mal, was da im 16. Finale passiert. ERF Yes ist auf jeden Fall dabei und begleitet euch durch den WM-Monat und auch durch diesen unfassbar heißen Tag heute. Die Erinnerung, trinkt genug, achtet auf euch und auf andere und dreht das Radio lauter, wenn es mal ganz, ganz schwer wird. Jetzt zum Beispiel mit Strings and Heart und Evergreen Love. Ich wünsche euch einen richtig guten Start in diesen Freitag.

Mit ERF, yes, in den, ich habe es jetzt nicht nachgeprüft, aber höchstwahrscheinlich heißesten Tag des Jahres. 41 Grad können es heute werden. Achtet auf euch, achtet auf andere, trinkt genug, nehmt vielleicht noch eine kleine Flasche Wasser mit. Und falls ihr draußen jemanden trefft, der ganz offensichtlich nicht genug getrunken hat, dann lasst die einfach da. Lasst uns heute noch viel mehr als sonst auch aufeinander achten und Nächstenliebe walten lassen. Denn heute geht es wirklich darum, auf den Nächsten, auf den Nächstschwächeren zu achten und dann vielleicht auch sich selbst mal ein bisschen länger in der Hitze stehen zu lassen, wenn ein anderer vielleicht den Schattenplatz braucht. Achtet aufeinander und kommt gut durch diesen Tag. ERF Yes ist bei euch jetzt mit Grace Graber und einer Aktivität, die heute vielleicht eher vermieden werden sollte. Run bei ERF Yes.

0: Durch den Freitag geht's mit ERF Yes und ich verrate euch jetzt mal was über mich. Mein Kopf, der ist sozusagen in verschiedene To-Do-Listen aufgeteilt und das klingt vielleicht jetzt erstmal positiv organisiert. Im Ernst, manchmal falle ich da von der anderen Seite vom Pferd. Wir haben spontan Besuch bekommen und in meinem Kopf klingt die ganze Zeit, wir wollten noch das Bad putzen und ich muss noch Unterlagen sortieren. Oder abends im Bett, da bin ich ganz kurz vorm Einschlafen und dann springe ich nochmal auf, weil das würde ich morgen sonst vergessen. Und sind wir mal ganz ehrlich, häufig mache ich mir da Stress ohne Grund, weil sehr, sehr selten sind die Dinge wirklich so weltentscheidend, dass wirklich was passieren würde, wenn ich das nicht jetzt direkt angehe. Und anscheinend kenne nicht nur ich dieses Gefühl, die Sidewalk Prophets haben sogar einen Song drüber geschrieben, Don't Sweat It. Darin erinnern sie uns daran, lehn dich nicht schon heute in die Sorgen von morgen. Eigentlich ein richtig guter Merksatz. Ich mag den Gedanken total, weil er eben so alltagsnah ist. Also nicht jeder Gedanke verdient gleich Panik. Manches dürfen wir auch einfach mal auf uns zukommen lassen, vor allem wenn wir uns bewusst machen, dass Gott, der Schöpfer des Universums, an unserer Seite ist. Vielleicht also ein ganz guter Gedanke für so einen heißen Tag wie heute. Hier kommen die Sidewalk Prophets mit den Highlights des Textes von Don't Sweat It bei ERF Yes.
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2: Mach dir keine Sorgen um morgen. Die Sorgen von heute sind für heute genug. Nimm den ganzen Ärger, den du angesammelt hast, und wirf ihn nach ganz hinten ins Regal. Mach dir keinen Kopf. Wenn Gott sagt, er hat alles im Griff, dann ist das so. Also lass deine Sorgen hinter dir. Sidewalk Prophets, don't sweat it.
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Der macht einfach Spaß. Und er passt an heiße Tage wie heute. Don't Sweat It von den Sidewalk Prophets. Das waren die Highlights des Textes für euch bei ERF Yes.

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1: Samu Haber bei ERF jetzt um 19:30.
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1: Sind Urlaubsreisen für jeden dank eines besonderen Reisebüros? Darauf hat mich unsere Hörerin Sabine gestern hingewiesen. Sie hatte mich auf Weitsprungreisen hingewiesen und ich find's ganz fantastisch. Das ist ein Reiseanbieter, bei dem jeder und jede seinen perfekten Urlaub bekommt. Denn Weitsprung hat sich auf Urlaube für Menschen mit Assistenz- oder Pflegebedarf spezialisiert. In kleinen Gruppen mit persönlichen Assistenzen werden organisierte Ausflüge in ferne Länder genossen. Und da ist wirklich alles dabei. Asien, Afrika, Australien, Kanada, USA oder verschiedene Reiseziele in Europa und auch in Deutschland. Alles ist möglich und eben für jeden. Ey, ganz ehrlich, sowas feiere ich einfach komplett, weil das ist gelebte Nächstenliebe. Denn Urlaub sollte jeder und jede genießen können. So funktioniert's, so haben wir eine richtig gute Nachricht.
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1: Und ich habe Kane auf der Playlist stehen mit So Long Sad Songs. Ich wünsche euch einen richtig schönen Freitagmorgen.

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Lauren Daigle, Brooke Lichtwood und The New Respects mit Watchmen bei ERF Yes, wo ich gleich ein kleines Follow-up für euch habe. Also eine kleine Nachfolgenachricht auf eine Meldung, die ich am Montag hier schon drin hatte. Aber ich finde, wir können da durchaus nochmal drüber sprechen, denn es war eine fantastische Nachricht, die sich da zugetragen hat im Daden in Rheinland-Pfalz. Dort haben 4 Kinder ein Kleinkind vor dem Ertrinken gerettet. Anders kann man es nicht sagen. Und wir müssen gleich nochmal drüber sprechen, was diese 4 Helden dafür bekommen haben. Und das machen wir nach Make It Well von Mercy Me und vorher noch Good Weather Forecast mit Lows to Highs.

Mercy Me bei ERF Yes mit Make It Well. Freunde, es ist Freitag, aber am Montag, da erinnern wir uns jetzt noch mal kurz dran, haben wir hier über eine fantastische Geschichte gesprochen bei ERF Yes. Vier Kinder, die im Freibad einen Dreijährigen vor dem Ertrinken gerettet haben. Und jetzt sprechen wir noch mal drüber, denn diese Kids haben ihre verdiente Belohnung erhalten. Wir kennen jetzt auch die Namen: Lena, Maila, Johanna und Aaron. Die hatten das leblose Kind im Planschbecken des Freibades entdeckt und sie haben sofort gehandelt. Aaron, der hatte den Jungen aus dem Becken gezogen und die drei Mädels, die haben Hilfe organisiert. Der Bademeister und ein Rettungssanitäter, die haben dann übernommen und erste Hilfe geleistet. Und so haben diese 4-, 7- und 8-Jährigen das Leben dieses Jungen gerettet. So einfach ist das. Dem geht's übrigens laut SWR-Bericht wieder gut und er geht auch schon wieder zur Kita, also alles richtig gemacht. Und die vier Helden aus dem rheinland-pfälzischen Daden, die wurden jetzt geehrt. Medaillen, Urkunden und Schwimmbadgutscheine gab es für die vier Kids. Außerdem durften sie sich ins Goldene Buch der Stadt eintragen. Und ich sage, absolut verdient, aber benennt ein Becken im Freibad nach denen. Ich feiere diese Kids immer noch enorm, weil ich finde auch, da haben uns Erwachsenen die Kleinen mal gezeigt, wie Nächstenliebe und das Achten auf den Nächstschwächeren richtig funktioniert. Ich wünsche denen wirklich gute, gute Tage im Schwimmbad und hoffe, diesmal können sie sich etwas mehr entspannen.

Believers bei ERF Yes. Um kurz vor 8 bis ran an die Nachrichten begleitet euch die schönste Popmusik von Jordan Saints hier. Und das hier ist Tom Gregory mit How It Was Before.

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1: Ich bin Jerome Nussbaum. Mit einer 1:2 Niederlage gegen Ecuador hat Deutschland die Vorrunde bei der Fußball-WM abgeschlossen und auch überstanden. Schon vorher war klar, dass die DFB 11 als Gruppensieger im 16. Finale steht. Auch diesmal wurde der zweifache Torschütze aus dem zweiten Spiel, Dennis Undaf, erst in der 60. Minute eingewechselt. Er konnte diesmal aber nichts ausrichten.
2: Ja, ich hatte das Gefühl, dass wir nicht so zielstrebig waren wie in den letzten beiden Spielen, sondern den Ball viel mehr außen rum laufen lassen haben. Da gab es nicht so viele Chancen, die wir haben hatten. Ich glaube, Leroy hatte, als ich drin war, eine und meine am Außennetz. Ich glaube, das war's. Und ja, da müssen wir wieder besser spielen, besser werden, angucken und dann einfach besser werden. Das ist jetzt nicht so schlimm, nur weil wir jetzt ein Spiel verloren haben. Und am Montag geht es schon wieder weiter. Das ist das Schöne am Fußball. Und dann müssen wir gewinnen und dann ist alles wieder gut.
1: Die anderen Ergebnisse: Curaçao, Elfenbeinküste 0:2. Tunesien, Niederlande 1:3. Japan, Schweden 1:1. Türkei, USA 3:2. Und Paraguay, Australien 0:0. Durch eine Gesetzesänderung soll es Umweltverbänden künftig erschwert werden, den Bau von Infrastrukturprojekten gerichtlich zu stoppen. Der Bundestag hat dazu einen Beschluss gefasst. Demnach hat eine Klage nicht mehr automatisch eine aufschiebende Wirkung. Stattdessen muss das erst ein Gericht so entscheiden. Außerdem dürfen Umweltverbände nur noch klagen, wenn ein Bauprojekt in ihren, wie es heißt, sachlichen und räumlichen Aufgabenbereich fällt. Die Zahl der Erdbebenopfer bei dem schweren Doppelbeben in Venezuela ist auf über 230 gestiegen. Die Regierung in Caracas nennt bisher nur vorläufige Zahlen. Demnach wurden mehr als 4.300 Menschen verletzt.
3: Zuletzt waren noch 12.000 Menschen als vermisst gemeldet. Die Retter sind seit gestern im Dauereinsatz, vor allem in der stark betroffenen Küstenregion im Norden Venezuelas. Auf Videos ist zu sehen, wie ganze Straßenzüge eingestürzt sind, darunter auch Hochhäuser. Zahlreiche Tote werden unter den Trümmern vermutet. Vor Ort heißt es von Überlebenden, auf solche Ereignisse sei man nicht vorbereitet gewesen. Die Einsatzkräfte hätten zu lange gebraucht, es fehle an Technik und Maschinen. Internationale Hilfe ist angelaufen, auch aus Deutschland. Ulrike Klein, Redaktion.
1: Aus dem Golf von Oman ist ein neuer Angriff auf einen Frachter gemeldet worden. Die internationale Schifffahrtsorganisation hat deshalb die Evakuierung der festsitzenden Schiffe durch die Straße von Hormuz ausgesetzt. Die USA machen die iranischen Revolutionsgarden für den Drohnenangriff verantwortlich. Sie hatten vorher erklärt, die einzig zugelassene Route sei die, die der Iran festgelegt habe. Die Nutzung anderer Routen sei untersagt. Vor einer Woche hatten die USA und der Iran eigentlich eine Rahmenvereinbarung geschlossen, die auch die Öffnung der Ölhandelsroute umfasst.
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1: Wir schauen auf die aktuellen Temperaturen. Köln und Bonn 28 Grad, 23 sind es in Hamburg und in Bremen, 28 auch in Berlin, Dresden und Frankfurt am Main, Stuttgart 29 Grad, München und Erfurt 27 und Münster 28 Grad. Heute wird es wieder verbreitet sonnig sein, ab und zu sind ein paar Wolken dabei, es soll aber trocken bleiben, bei maximal 41 Grad in Gebieten im Westen und Südwesten. Morgen sind dann vom westlichen Mittelgebirgsraum über Nordrhein-Westfalen bis nach Niedersachsen Hitzegewitter möglich, auch Unwetter. Ansonsten wird es wieder sonnig sein, bei maximal 41 Grad.
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4: Mit ERF Yes geht's in diesen Freitag, einem Freitag, an dem in Hessen, in Rheinland-Pfalz und im Saarland der letzte Schultag für dieses Schuljahr stattfindet. Und da sage ich jetzt schon mal präventiv, genießt die Sommerferien. Lasst es euch gut gehen, legt die Beine auch mal ein bisschen hoch und genießt es, solange ihr noch Ferien habt. Glaubt mir, es kommt früh genug, dass man sich denkt, so Ferien, das wäre mal wieder schön. Ich hoffe, ihr hattet ein richtig gutes Schuljahr und an alle Eltern da draußen, ich gebe euch einfach mal weiter, was meine Mutter für uns Kinder immer gemacht hat am letzten Schultag. Es gab einen Zeugnisteller. Da waren verschiedene Sachen drauf. Frisches Obst, ein paar Süßigkeiten, manchmal auch eine selbstgeschriebene Karte. Und es war immer für jeden das Gleiche, ganz unabhängig von der schulischen Leistung. Und da bin ich ganz ehrlich, meine schulischen Leistungen, die haben nicht immer verdient, dass ich dafür belohnt worden bin, aber es war eine richtig schöne Aufmerksamkeit. Man kam nach Hause und man wusste, egal wie die Schule dieses Jahr lief, du bist geliebt, du bist gewollt und du bist fantastisch. Und genau dieses Gefühl hat mir meine Mutter mit diesem Zeugnisteller vermittelt. Also falls ihr heute noch ein bisschen Zeit habt und was Ähnliches umsetzen wollt, ich glaube, meine Mutter hat nichts dagegen, wenn ihr euch die Idee mal ausleiht. Ich wünsche euch einen richtig schönen Freitag und einen guten letzten Schultag. Und für alle anderen, die noch ein bisschen müssen, ihr schafft das, glaubt mir. Jetzt kommt Annie Holcomb für euch auf die Playlist mit Olaf bei ERFS.

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1: Gladden mit Sunshine Every Day bei ERF. Yes. Und manchmal, da liest man eine Überschrift von irgendwas und denkt sich, ja, das kannst du so aber nicht sagen. Die heutige Überschrift für den Spruch des Tages, unser tägliches Impulsformat hier bei ERF. Yes, lautet: Beherrsche sie. Meine Güte, das klingt aber ganz schön altmodisch, wenn ich ehrlich bin. Ich hatte gerade ein bisschen Sorge, was der Kollege Julian Schnaubelt da heute geschrieben hat über die Bibelstelle aus 1. Mose 4, Vers 7. Aber ich kann euch beruhigen, es geht nicht um die Macht eines Mannes über die Frau, wie ich zuerst fälschlicherweise angenommen habe. Nee, es geht um was viel, viel Sinnvolleres und etwas sehr, sehr Gutes. Und das hört ihr gleich im Spruch des Tages nach Peter Burton mit So Long.

0: Der Spruch des Tages.
1: Ja, Kain ist stinksauer. Sein Opfer wurde von Gott nicht beachtet. Das seines Bruders Abel aber schon. Kain starrt mit finsterer Miene vor sich hin. In ihm brodelt es. Gott sieht das und warnt ihn. Wenn du Gutes im Sinn hast, kannst du doch jedem offen ins Gesicht sehen. Wenn du jedoch Böses planst, dann lauert die Sünde schon vor der Tür. Sie will dich zu Fall bringen, du aber beherrsche sie. Gedanken kommen und gehen, ja, das kennt jeder. Aber Gott sagt Kain, du bist ihnen nicht einfach ausgeliefert, du kannst sie beherrschen. Das ist leichter gesagt als getan, klar. Aber hier ist ein erster Schritt. Stopp den Gedanken früh. Je länger er kreist, desto lauter wird er. Und wenn es schwierig wird, sprich kurz mit Gott. Bitte hilf mir jetzt. Gott weiß, dass du es schaffst. Sonst hätte er es nicht gesagt.
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8.21 Uhr bei ERF. Yes, die perfekte Zeit, um einen Liedwunsch zu erfüllen. Der hat mich erreicht von Andreas aus Leipzig per WhatsApp an die 0160 44 55 006. Und er hat geschrieben, ich würde mich freuen, wenn du für meine Freundin Kathleen und mich den Song Born to Fly von Jamie McDonald spielen könntest. Und das ist auch ein fettes Danke an Jesus, mit dem ich genau das gerade erleben kann. Ich sag mal, bei dem Song stelle ich mich auf gar keinen Fall quer. Das hier ist Jamie McDonald mit Born to Fly für Andreas, für Kathleen und für euch alle bei ERF Yes. 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

0: Bodhi bei ERFYES mit Heaven Knows I Tried. Schön, dass ihr dabei seid bei ERFYES am Freitag. Wir haben es jetzt 8:30.
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0: ist für mich ein Musikfestival für Frauenrechte. Verantwortlich dafür ist die US-Musikerin Olivia Rodrigo. Die dreifache Grammy-Gewinnerin, die hat sich einen Herzenswunsch erfüllt, nämlich ein eigenes Festival. Ihr Daisy Jane Fields Festival, das findet am 29. August zum ersten Mal statt in Kalifornien. Und dieses Festival, das ist in allen Belangen etwas Besonderes. Angefangen beim Line-Up, denn das besteht ausschließlich aus weiblichen Künstlerinnen oder Bands. Und dann geht's bei dem Festival nicht um Profit für die Organisatoren oder die Initiatorin. Der Nettogewinn des Festivals, der wird an Organisationen gespendet, die Frauen und Mädchen unterstützen. Olivia Rodrigo schreibt dazu selbst auf Instagram: Ich glaube fest daran, dass Freude, Gemeinschaft und Musik echte Veränderungen anstoßen können. Und das glaubt sie nicht nur, sie sorgt auch dafür. Eine Frau, die das Herz am rechten Fleck zu haben scheint, für mich ist das eine gute Nachricht.
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0: Kommt gut rein in diesen Freitag, denkt daran, trinkt genug Wasser und wenn es irgendwie geht, haltet euch in kühlen Räumen auf. ERFYES ist hier an einem Tag, an dem es richtig heiß wird. Bleibt vorsichtig und achtet auch auf andere. ERFYES ist hier am Freitag.

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Und man merkt ja, dass es richtig, richtig, richtig heiß wird, wenn die Minimaltemperatur für die Tagesvorhersage bei 27 Grad liegen soll. Meine Güte, heute wird's heiß. 41 Grad sind für Deutschland teilweise angesagt. Und da ist Abkühlung auf allen Ebenen gefragt. Und wir werfen uns deshalb musikalisch in die Wellen. Mit meinem Klassiker der Woche Waves von Mr. Props. Klar, bei dem Titel liefert der Titel liefert, was wir uns alle wünschen, nämlich Wellen, Wasser, Abkühlung. Aber in dem Song, da steckt ja eigentlich noch viel mehr drin. Dieses Gefühl, innerlich wegzudriften, also so langsam, aber sicher die Bodenhaftung zu verlieren und sich vom Ziel zu entfernen. Und da tut's ja gut zu wissen, wo wir den festen Stand wiederfinden können, auch mitten in den Wellen des Lebens. Im Psalm 46 in der Bibel wird das so formuliert: Gott ist unsere Zuflucht und Stärke, ein bewährter Helfer in Zeiten der Not. Ein Sommerhit, der uns die Möglichkeit gibt, den Fokus nochmal zu schärfen. So machen wir das hier bei ERF. Yes, hier ist für euch mein Klassiker der Woche Waves von Mr. Props.

Thunderstorm Artis bei ERF Yes. Ich bin hier und ich grüße euch alle Schülerinnen und Schüler aus Rheinland-Pfalz, dem Saarland und aus Hessen. ERF Yes ist hier und heute geht's für euch endlich los mit den Sommerferien und ich wünsche euch wirklich von Herzen, dass ihr mal richtig runterkommen und entspannen könnt. Ich kenne das ja selber, so ein langes Schuljahr, das kann echt schlauchen. Ja, vor allem, wenn am Ende ein Zeugnis steht, das nicht so wirklich schön aussieht. Und das kenne ich aus eigener Erfahrung. Und falls das bei euch auch so aussieht, dann möchte ich euch Folgendes mitgeben. Noten definieren nicht, wer ihr seid. Und zwar nicht letztes Schuljahr, nicht dieses Schuljahr, niemals. Meine Mutter hat mir und meinen Geschwistern das damals mit einem Zeugnisteller gezeigt. Am letzten Schultag stand nach der Schule auf unserem Platz ein Teller mit Obst, mit Süßigkeiten und auch mit einer kleinen Karte. Und das hat mir und meinen Geschwistern immer gezeigt, was allgemein gilt. Noten sagen nicht aus, wer du bist. Du bist toll, du bist geliebt und du bist einzigartig. Und ich bin stolz auf dich, egal was da auf dem Zeugnis steht. Und so sieht das nicht nur meine Mama, so sieht das auch mein und euer Papa im Himmel. Der sagt in der Bibel, die ganze Welt gebe ich für dich hin, weil du mir so viel wert bist und ich dich liebe. Da steht übrigens nichts von Leistungen, die ich vorher erbracht haben muss. Diese Liebe, die ist einfach da und die ist unumstößlich. Ihr seid toll, ihr seid geliebt und gewollt. Heute und an jedem Tag. In den Ferien oder noch nicht.

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1: Ich bin Jerome Nussbaum. Mit einer 1:2 Niederlage gegen Ecuador hat Deutschland die Vorrunde bei der Fußball-WM abgeschlossen und auch überstanden. Schon vorher war klar, dass die DFB 11 als Gruppensieger im 16. Finale steht. Auch diesmal wurde der zweifache Torschütze aus dem zweiten Spiel, Dennis Undaf, erst in der 60. Minute eingewechselt. Er konnte diesmal aber nichts ausrichten.
2: Ja, ich hatte das Gefühl, dass wir nicht so zielstrebig waren wie in den letzten beiden Spielen, sondern den Ball viel mehr außen rum laufen lassen haben. Da gab es nicht so viele Chancen, die wir hatten. Ich glaube, Leroy hatte, als ich drin war, eine und meine am Außennetz. Ich glaube, das war's. Und ja, da müssen wir, wie gesagt, besser spielen, besser werden, angucken und dann einfach besser werden. Es ist jetzt nicht so schlimm, nur wir jetzt ein Spiel verloren haben. Und am Montag geht es schon wieder weiter. Das ist das Schöne am Fußball. Und dann müssen wir gewinnen und dann ist alles wieder gut.
1: Die anderen Ergebnisse: Curaçao, Elfenbeinküste 0:2. Tunesien, Niederlande 1:3. Japan, Schweden 1:1. Türkei, USA 3:2. Und Paraguay, Australien 0:0. Durch eine Gesetzesänderung soll es Umweltverbänden künftig erschwert werden, den Bau von Infrastrukturprojekten gerichtlich zu stoppen. Der Bundestag hat dazu einen Beschluss gefasst. Demnach hat eine Klage nicht mehr automatisch eine aufschiebende Wirkung. Stattdessen muss das erst ein Gericht so entscheiden. Außerdem dürfen Umweltverbände nur noch klagen, wenn ein Bauprojekt in ihren, wie es heißt, sachlichen und räumlichen Aufgabenbereich fällt. Die Zahl der Erdbebenopfer bei dem schweren Doppelbeben in Venezuela ist auf über 230 gestiegen. Die Regierung in Caracas nennt bisher nur vorläufige Zahlen. Demnach wurden mehr als 4.300 Menschen verletzt.
3: Zuletzt waren noch 12.000 Menschen als vermisst gemeldet. Die Retter sind seit gestern im Dauereinsatz, vor allem in der stark betroffenen Küstenregion im Norden Venezuelas. Auf Videos ist zu sehen, wie ganze Straßenzüge eingestürzt sind, darunter auch Hochhäuser. Zahlreiche Tote werden unter den Trümmern vermutet. Vor Ort heißt es von Überlebenden, auf solche Ereignisse sei man nicht vorbereitet gewesen. Die Einsatzkräfte hätten zu lange gebraucht, es fehle an Technik und Maschinen. Internationale Hilfe ist angelaufen, auch aus Deutschland. Ulrike Klein, Redaktion.
1: Aus dem Golf von Oman ist ein neuer Angriff auf einen Frachter gemeldet worden. Die internationale Schifffahrtsorganisation hat deshalb die Evakuierung der festsitzenden Schiffe durch die Straße von Hormuz ausgesetzt. Die USA machen die iranischen Revolutionsgarden für den Drohnenangriff verantwortlich. Sie hatten vorher erklärt, die einzig zugelassene Route sei die, die der Iran festgelegt habe. Die Nutzung anderer Routen sei untersagt. Vor einer Woche hatten die USA und der Iran eigentlich eine Rahmenvereinbarung geschlossen, die auch die Öffnung der Ölhandelsroute umfasst.
0: Die Nachrichten wurden bereitgestellt von Radio Aktuell. 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
1: Wir schauen auf die aktuellen Temperaturen. Köln und Bonn 28 Grad, 23 sind es in Hamburg und in Bremen, 28 auch in Berlin, Dresden und Frankfurt am Main, Stuttgart 29 Grad, München und Erfurt 27 und Münster 28 Grad. Heute wird es wieder verbreitet sonnig sein, ab und zu sind ein paar Wolken dabei, es soll aber trocken bleiben, bei maximal 41 Grad in Gebieten im Westen und Südwesten. Morgen sind dann vom westlichen Mittelgebirgsraum über Nordrhein-Westfalen bis nach Niedersachsen Hitzegewitter möglich, auch Unwetter. Ansonsten wird es wieder sonnig sein, bei maximal 41 Grad.

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1: Checken wir einmal kurz die Fakten. Ihr seid da, jawohl, ich bin da. Schönste Popmusik ist auch da. Riley Clemens mit Healing und damit wünsche ich euch einen wunderschönen Freitagmorgen. Denkt an euch, achtet auf euch, nehmt genug zu trinken mit und dann schaffen wir den Freitag zusammen mit der schönsten Popmusik im Ohr.

Durch diese Woche geht's bei ERF Yes mit Damaris Gomez und da war einiges los. Wir haben Groove gehört, wir haben Glaube erlebt, wir haben brasilianischen Flair und Songs auf die Playlist bekommen, die nachklingen. Und jetzt wird's dann aber auch noch Zeit für das Fazit und dann verabschieden wir uns mit einem letzten Song vom Album Blue Sky. Hören wir gleich im Album der Woche bei ERF Yes nach Ann Wilson mit Dead in the Water.

0: Es war durchaus eine besondere Woche, würde ich sagen, mit dem Album der Woche bei ERF. Yes, mit Damaris Gomez und ihrem neuen Album The Space in Between haben wir wirklich einiges erlebt. Gleich schließen wir das Album mit Blue Skies ab, aber vorher ziehen wir mal noch das Fazit. Dafür nehmen wir uns noch Zeit. Samuel Wolf jetzt nochmal bei mir im Studio. Nenn uns doch mal drei Dinge, die das Album von Damaris Gomez für dich ausgemacht haben.
1: Ja, der besondere Stil von Damaris hat mich gecatcht. Mhm. Dann die Bossa Nova-Rhythmen mit dem brasilianischen Flair. Die waren auf jeden Fall ja abwechselnd. Mhm. Vielleicht auch ein bisschen, haben sich abgehoben von sonstigen klassischen Pop-Rhythmen.
0: Ja.
1: Und natürlich für mich ganz klar die Good Vibes. Die haben sich echt durchgezogen und ja, Damaris hat sie mit ihrer ganzen Art versprüht.
0: Okay, das klingt jetzt nach einer guten Woche aus deinen Ohren. Wie klangen denn so die Lyrics für dich und was ging es in den Songs?
1: Ja, die Lyrics waren sehr relatable. Mhm. Zum Beispiel ging es um das Leben, das nicht immer geradlinig verläuft, sondern eher wie ein Kreis. Mhm. Und auch darum, wie wichtig es ist, sich mal wieder bei Freunden oder bei der Familie zu melden.
0: Ja, und da würde ich schon sagen, das sind Themen, an denen kann man andocken. Relatable hast du schon gesagt. Mhm. Gab es auch Momente, die dich eher weniger überzeugt haben?
1: Ja, also ich muss mich erstmal an ihren Stil gewöhnen. Auch an der einen oder anderen Stelle fand ich ihre Melodien etwas redundant. Mhm. Aber gut, man muss sich natürlich an das Jazz-Feeling auch gewöhnen oder sich darauf einlassen können. Und was ich mich die ganze Zeit gefragt habe, ist, warum heißt das Album eigentlich The Space in Between? Mhm. Denn ich habe keinen gleichnamigen Titeltrack gefunden, keinen Song, der das irgendwie direkt erklärt. Das hätte mich schon auch noch interessiert.
0: Ja, dann gucken wir mal. Vielleicht dann auf dem zweiten Album. Oder der Albumtitel ist einfach nur ein Zwischenraum, der sich erkennbar macht zwischen den Zeilen, zwischen den Songs, eben im Space drin, in Between.
1: Ja, das könnte sein. Eines ist auf jeden Fall für mich klar, die Good Vibes haben sich durchgezogen. Mhm. Damaris bestätigt das auch nochmal mit dem Song Blue Sky.
0: Ein blauer Himmel also. Gute Vibes, Damaris Gomez. Hier ist Blue Sky aus dem Album der Woche, The Space in Between bei ERF Yes.

Und damit machen wir einen Knopf dran an das Album der Woche, The Space in Between von Damaris Gomez. Daraus gehört habt ihr jetzt noch Blue Sky. Und falls euch das Album gefallen hat, dann hört euch doch einfach die Beiträge dazu nochmal an auf erfjes.de oder in der kostenlosen App. Und da findet ihr dann auch das komplette Album der Woche. Könnt euch nochmal anhören, wenn es euch gefallen hat. Schön, dass ihr die Musik bei erfjes genießt. erfjes, da wo du bist.

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0: Lena bei ERF Yes um 9:30.
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0: Es gibt weltweit deutlich weniger Geburten von Teenagerinnen. Vergleichswert dafür ist das Jahr 2015. Damals wurden rund 14 Millionen Geburten von Mädchen zwischen 10 und 19 Jahren weltweit registriert. Im vergangenen Jahr waren es rund 12% und damit 2 Millionen Geburten weniger. Das geht aus einem Bericht hervor, den die SOS Kinderdörfer veröffentlicht haben. Besonders erfreulich sind die Entwicklungen demnach bei den 10- bis 14-Jährigen. Dort ist die Zahl um ein Drittel niedriger geworden als noch vor 10 Jahren. Und das ist nicht nur für die geschützten Mädchen eine richtig gute Entwicklung. Neben den Müttern sehen sich auch die Babys von Minderjährigen mit erhöhten Risiken konfrontiert. So kommen die Kinder junger Mütter häufig zu früh zur Welt, was sie anfälliger für Krankheiten macht. Für die jungen Mütter erhöht sich das Risiko von lebensbedrohlichen Infektionen. Und so haben wir hier eine Entwicklung, die aus mehrerer Hinsicht gut ist. Mehr Schutz, mehr Gesundheit, mehr Chancen. Für mich ist das die richtige Richtung und ein starker Schritt hin zu einer richtig guten Nachricht.
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0: Anderthalb Minuten nach 9:30 haben wir es jetzt bei ERF Yes und ich habe ein richtiges Brett auf der Playlist. Toby Mac zusammen mit Tarion und Hope Road. Schönen Freitag wünsche ich euch.

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Nicole Choate bei ERF. Yes, sie ist auch noch gar nicht so lange auf der Playlist unterwegs mit Bless Your Holy Name. Immer montags packen wir neue, schönste Popmusik für euch auf die Playlist. Und das tun wir auch nächste Woche. Wir werfen aber gleich auch schon mal einen kleinen Blick drauf. Nach Tiffany Harris und For King and Country. Die hört ihr mit Miracle. Und dann lassen wir die gute Mona Brandebussemeier aus der ERF Yes Musikredaktion mal in einem Blind Ranking antreten.

0: Tiffany Harris. Ihr hört ERF Yes am Freitag und ihr kennt es mittlerweile. Immer freitags werfen wir schon mal einen Blick auf die kommende Woche. Montags kommt ja immer neue, schönste Popmusik für euch auf die ERF Yes Playlist. Und wir nehmen uns dann immer schon mal 3 Songs raus, spielen die kurz an und dann darf einer oder eine von uns aus dem Team mal einranken. Ist das der Song, auf den ich mich am meisten, am zweitmeisten, am drittmeisten freue? Nachdem eingerankt wurde, darf aber nicht mehr verändert werden und die 1 spielen wir aus. Und ich habe mir mal wieder Mona Brande-Bustemeyer eingeladen. Schön, dass du da bist.
1: Ach, ich freue mich sehr darauf. Das ist einer der Highlights meiner Woche.
0: Ja, da guck ich an. Für mich auch, denn wir hören ja jetzt schon mal exklusiv rein, was nächste Woche so fein von dir auf die Playlist gezaubert wird. Und ich würde sagen, wir labern gar nicht mehr lange rum. Hier kommt dein Songausschnitt Nummer 1. Yes.

0: Taylor.
1: Jawohl.
0: Ah, die ist eine gute. Ich habe die ein bisschen recherchiert und ich finde die total sympathisch. Die ist wahrscheinlich, ich weiß gar nicht, wie alt sie ist, wahrscheinlich so Mitte, Ende 20. Mhm. Und so eine kleine Skateboarder, also sie hat jedenfalls für das Video zu diesem Song hat sie Skateboard fahren gelernt und ich fand es so cool, weil sie stellt sich, also sie ist halt so, probiert es halt einfach aus und es klappt halt am Anfang nicht, aber ich finde es so toll, wenn Leute sagen, so dieses, hey, ich bin nicht zu alt dafür, was Neues zu wagen.
1: Mhm. So. Mit der Info hätte Julian Schnaubel KWN Taylor mit Heavenly also, Father so auf die Eins gepackt.
0: Ja.
1: Wo landet er denn bei dir?
0: Mhm. Also ich finde, für mich persönlich sind noch stärkere Songs mit dabei. Ich weiß jetzt nicht, ob du sie auch gewählt hast. Oder ob du einfach
1: das werden wir sehen.
0: Genau,
1: oder
0: andere haben. Gute Songs genommen hast. Ach, Carly Ann. Ich mach den Yes-Move auf die 2.
1: Alles klar. Der erste Song geht auf die 2. Es gibt Dinge, die bleiben einfach immer gleich. Mm. Schauen wir doch mal rein. Vielleicht ist ja Song Nummer 2 schon deine Nummer 1. Ich muss sagen, ich kenne die Stimmen, aber ich wäre mir nicht sicher gewesen, ob ich sie im Ranking einfach erkannt hätte.
0: Aber erkennt es. Ja. Also ich finde, Third Day hat ja schon so eine markante Stimme. Ich finde, Toby Mac, da brauche ich manchmal, um ihn zu erkennen. So, da geht das, genau.
1: Das ist richtig, aber ja. Also Third Day und Toby Mac sind es mit Campfire.
0: Ach, der macht auch Spaß. Der war tatsächlich schon auf Toby Macs letztem Album drauf, aber da hat er ihn anders inszeniert, viel ruhiger und er war alleine. Und jetzt mit Third Day hat das Ganze so ein bisschen mehr Country-Vibe bekommen. Mhm. Und ich mag es richtig gerne.
1: Magst du es so gerne, dass das auf die Eins schafft?
0: Ja.
1: Ja. Okay. Dann hören wir gleich nochmal Campfire, The Very Love von Toby Mac zusammen mit Third Day. Und hier wäre noch dein Song Nummer 3 gewesen.
0: Nichts falsch machen können. Jervis Campbell, ich mag den richtig gerne. Also der ist auch eine gute Eins geworden.
1: Ja.
0: Ich sag's es.
1: Ein ruhiger Sound, Jervis Campbell mit A Light in Me, den hört ihr dann ab nächster Woche und jetzt schon mal von Mona Brandebusse-Meyer für euch ausgesucht, ein kleiner Vorgeschmack auf die kommende Woche. Das sind Toby Mac und Third Day mit Campfire.

Toby Mac und Third Day mit Campfire Dead Very Love. Den hört ihr ab nächste Woche öfter bei ERF Yes. Und nächste Woche ist das passende Stichwort. Dann hört ihr mich wieder live hier in der Morning Show. Bis dahin hört ihr hier schönste Popmusik. Nicht vergessen, am Samstag die Top 30. Und ich sage ein schönes Wochenende. Macht's nicht gut, macht's besser.

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1: Ich bin Jerome Nussbaum. Die Hitzewelle mit noch nie zuvor gemessenen Temperaturen in Deutschland steht vor ihrem Höhepunkt. In Teilen Nordrhein-Westfalens werden 40 Grad erwartet, weiter südlich sogar noch darüber.
2: Zahlreiche Open-Air-Veranstaltungen wurden aus Sicherheitsgründen abgesagt, jedoch nicht die zwei Auftritte von Helene Fischer im Kölner Rhein-Energiestadion mit 100.000 Menschen. Der Veranstalter erlaubt wegen der Hitze ausnahmsweise Mini-Ventilatoren, kleine Fächer und alkoholfreie Trinkpacks. Dagegen wurde weiter westlich in den Niederlanden die DEFCON One, eines der größten Elektrofestivals, kurz nach der Eröffnung wieder abgebrochen. Besucher müssen vorzeitig abreisen. In Frankreich müssen Bewohner rund um Paris mit Wasser in Flaschen versorgt werden, weil Trinkwasser knapp wird. Noah Ulrich, Redaktion.
1: Bundesfamilienministerin Prim plant offenbar eine Sparmaßnahme beim Elterngeld. Künftig soll es nur noch 14 Monate Elterngeld geben, wenn sich die Partner die Zeit je zur Hälfte teilen, berichtet das Redaktionsnetzwerk Deutschland. Bisher gibt es die Unterstützung, wenn ein Elternteil mindestens 2 Monate davon bezieht, in der Regel der Vater. Mehr als 2 Monate nehmen nur wenige Männer. Aus Koalitionskreisen in Berlin heißt es demnach auch, dass es sich um eine Maßnahme für mehr Gleichstellung handele. Internationale Hilfsteams sind auf dem Weg in die Erdbebengebiete von Venezuela. Aus Deutschland reisen zunächst 50 Einsatzkräfte des THW an. Sie wollen mit Spürhunden in den Trümmern nach Überlebenden suchen. Mexiko schickt 250 Kräfte. Auch die USA haben Suchtrupps entsandt. Außerdem Nothilfen in Höhe von 150 Millionen Dollar zugesagt. Die Zahl der Todesopfer hatte die Regierung in Caracas zuletzt mit 235 angegeben. Die Zahl der Vermissten liegt bei rund 40.000. In der Straße von Hormuz ist die angelaufene Evakuierung der festsitzenden Schiffe und Seeleute ausgesetzt. Am Abend wurde im Golf von Oman ein Frachter angegriffen. US-Medien berichten, dass der Angriff von den iranischen Revolutionsgarden ausgegangen sein soll.
3: Ein Schiff unter der Flagge Singapurs wurde getroffen. Laut Washington Post soll der Angriff mit einer iranischen Drohne erfolgt sein. Danach hieß es von der Internationalen Seeschifffahrtsorganisation, es müsse erneut geprüft werden, ob die erforderlichen Sicherheitsgarantien für die Schiffe auf der Evakuierungsliste und alle anderen Schiffe in der Region weiterhin gewährleistet sind. Vorher hatten die Revolutionsgarden erklärt, eine ohne Abstimmung mit dem Iran angekündigte neue Route in der Straße von Hormuz sei inakzeptabel und gefährlich. Ulrike Klein, Redaktion.
1: Etwas mehr als die Hälfte der Brandenburger sind für Olympische Spiele in der Region. Laut dem Brandenburg-Trend der ARD von Infratest DIMAP halten 51% der Befragten eine solche Bewerbung für eher gut, 40% für eher schlecht. Berlin will sich zusammen mit Brandenburg, Mecklenburg-Vorpommern und auch Sachsen und Schleswig-Holstein bewerben. Im Rennen als deutscher Austragungsort sind auch noch München und die Rhein-Ruhr-Region.
0: Die Nachrichten wurden bereitgestellt von Radio Aktuell. 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
1: Die Temperaturen liegen im Moment in Köln und in Bonn bei 30 Grad. 23 messen wir in Hamburg und in Bremen, 27 in Berlin und Dresden, Frankfurt am Main 30, Stuttgart 29, München 27 Grad, Erfurt und Münster jeweils 28. Es ist verbreitet sonnig oder nur gering bewölkt und überall trocken. Die Höchstwerte liegen heute zwischen 31 und 38 Grad. Im Westen und Südwesten werden lokal bis zu 41 Grad erwartet. Nur auf den Inseln ist es kühler. Morgen geht es mit viel Sonne weiter. Später ziehen aber an der Nordseeküste sowie vom westlichen Mittelgebirgsraum kräftige Gewitter heran. Die sollen dann am Abend auch Niedersachsen erreichen. Die Höchstwerte können lokal bis auf 42 Grad steigen.
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0: auf ein Wort.
1: Vater, dein Name werde geehrt, dein Reich komme bald. Gib uns jeden Tag die Nahrung, die wir brauchen. Und vergib uns unsere Schuld, so wie auch wir denen vergeben, die an uns schuldig geworden sind. Und lass nicht zu, dass wir der Versuchung nachgeben.
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1: Ich bin Jerome Nussbaum. Der Attentäter vom Magdeburger Weihnachtsmarkt hat die Höchststrafe bekommen. Talib A. wurde unter anderem wegen sechsfachen Mordes zu lebenslanger Haft verurteilt. Außerdem ordnete das Gericht eine anschließende Sicherungsverwahrung an. Sechs Menschen waren bei dem Anschlag ums Leben gekommen. Mehr als 300 weitere wurden verletzt. Die Hitzewelle mit noch nie zuvor gemessenen Temperaturen in Deutschland steht vor ihrem Höhepunkt. In Teilen Nordrhein-Westfalens werden 40 Grad erwartet, weiter südlich sogar noch darüber.
2: Zahlreiche Open-Air-Veranstaltungen wurden aus Sicherheitsgründen abgesagt, jedoch nicht die zwei Auftritte von Helene Fischer im Kölner Rhein-Energiestadion mit 100.000 Menschen. Der Veranstalter erlaubt wegen der Hitze ausnahmsweise Mini-Ventilatoren, kleine Fächer und alkoholfreie Trinkpacks. Dagegen wurde weiter westlich in den Niederlanden die DEFCON One, eines der größten Elektro-Festivals, kurz nach der Eröffnung wieder abgebrochen. Besucher müssen vorzeitig abreisen. In Frankreich müssen Bewohner rund um Paris mit Wasser in Flaschen versorgt werden, weil Trinkwasser knapp wird. Noah Ulrich, Redaktion.
1: Bundesfamilienministerin Prim plant offenbar eine Sparmaßnahme beim Elterngeld. Künftig soll es nur noch 14 Monate Elterngeld geben, wenn sich die Partner die Zeit je zur Hälfte teilen, berichtet das Redaktionsnetzwerk Deutschland. Bisher gibt es die Unterstützung, wenn ein Elternteil mindestens 2 Monate davon bezieht, in der Regel der Vater. Mehr als 2 Monate nehmen nur wenige Männer. Aus Koalitionskreisen in Berlin heißt es demnach auch, dass es sich um eine Maßnahme für mehr Gleichstellung handle. In der Straße von Hormuz ist die angelaufene Evakuierung der festsitzenden Schiffe und Seeleute ausgesetzt. Am Abend wurde im Golf von Oman ein Frachter angegriffen. US-Medien berichten, dass der Angriff von den iranischen Revolutionsgarden ausgegangen sein soll.
3: Ein Schiff unter der Flagge Singapurs wurde getroffen. Laut Washington Post soll der Angriff mit einer iranischen Drohne erfolgt sein. Danach hieß es von der Internationalen Seeschifffahrtsorganisation, es müsse erneut geprüft werden, ob die erforderlichen Sicherheitsgarantien für die Schiffe auf der Evakuierungsliste und alle anderen Schiffe in der Region weiterhin gewährleistet sind. Vorher hatten die Revolutionsgarden erklärt, eine ohne Abstimmung mit dem Iran angekündigte neue Route in der Straße von Hormuz sei inakzeptabel und gefährlich. Ulrike Klein, Redaktion.
1: Etwas mehr als die Hälfte der Brandenburger sind für Olympische Spiele in der Region. Laut dem Brandenburg-Trend der ARD von Infratest DIMAP halten 51% der Befragten eine solche Bewerbung für eher gut, 40% für eher schlecht. Berlin will sich zusammen mit Brandenburg, Mecklenburg-Vorpommern und auch Sachsen und Schleswig-Holstein bewerben. Im Rennen als deutscher Austragungsort sind auch noch München und die Rhein-Ruhr-Region.
0: Die Nachrichten wurden bereitgestellt von Radio Aktuell. 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
1: Die Temperaturen liegen im Moment in Köln und in Bonn bei 30 Grad. 23 messen wir in Hamburg und in Bremen, 27 in Berlin und Dresden, Frankfurt am Main 30, Stuttgart 29, München 27 Grad, Erfurt und Münster jeweils 28. Es ist verbreitet sonnig oder nur gering bewölkt und überall trocken. Die Höchstwerte liegen heute zwischen 31 und 38 Grad. Im Westen und Südwesten werden lokal bis zu 41 Grad erwartet. Nur auf den Inseln ist es kühler. Morgen geht es mit viel Sonne weiter. Später ziehen aber an der Nordseeküste sowie vom westlichen Mittelgebirgsraum kräftige Gewitter heran. Die sollen dann am Abend auch Niedersachsen erreichen. Die Höchstwerte können lokal bis auf 42 Grad steigen.
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1: Du Gott hilfst mir immer festzustehen, selbst wenn mein Blick nach unten geht. Wenn all diese Leute mich ansehen, frage ich mich, kann ich mithalten? Ich habe ein paar Tricks auf Lager, aber eigentlich brauche ich die nicht, wenn ich in dir verwurzelt bin. Denn du gibst mir alles, was ich brauche. Du zeigst mir, wer ich bin und was wir gemeinsam schaffen können. Dann spüre ich zwar immer noch, wie der Druck wächst, aber es geht mir trotzdem gut. Kobe James, Pressure.
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1: Ich bin Jerome Nussbaum. Der Weihnachtsmarktattentäter von Magdeburg kommt nie wieder frei. Taleb A. wurde wegen sechsfachen Mordes und auch Mordversuchs und unter anderem schwerer Körperverletzung verurteilt. Er kommt lebenslang hinter Gitter. Außerdem ordnete das Gericht für ihn eine anschließende Sicherungsverwahrung an. Sechs Menschen waren bei dem Anschlag ums Leben gekommen. Mehr als 300 weitere wurden verletzt. Oberstaatsanwalt Böttcher sagte, die nur etwa eine Minute dauernde Amokfahrt habe jede menschlich begreifbare Dimension gesprengt. Die Hitze lässt vermehrt wichtige Autobahnen aufplatzen, darunter die A2 in Brandenburg in Richtung Berlin. Sie soll bis Montag repariert werden. In Thüringen werden jetzt neue Maßnahmen gegen die sogenannten Blow-ups getestet, mit dem Winterdienst.
2: Statt im Winter Salzlösung zu versprühen, kühlt jetzt ein Fahrzeug eine Landstraße im Unstrut-Hainich-Kreis mit Wasser. Hitzeschäden sollen so verhindert werden, solange bis die Temperaturen wieder sinken. Bei extremer Hitze wird das Bindemittel im Asphalt weich und steigt an die Oberfläche. Die kann dann aufbrechen wie auf der Autobahn A2. Rund 30 Fahrzeuge waren vor der Sperrung schon drüber gefahren und beschädigt worden. Noah Ulrich, Redaktion.
1: Die Ukraine hat ihre Drohnenangriffe auf Ziele in Russland massiv verstärkt. Insgesamt habe die russische Luftabwehr laut Verteidigungsministerium in Moskau in der Nacht 660 ukrainische Drohnen abgeschossen. Allein in der Region Moskau seien es 28 gewesen, sagte der dortige Bürgermeister. Auch die von Russland annektierte Halbinsel Krim wurde wieder beschossen. Die Ukraine nimmt zumeist Ölraffinerien ins Visier. Vergangene Woche war die größte für Moskau benötigte Raffinerie nach einem Angriff explodiert. Die Zahl der Erdbebenopfer bei dem schweren Doppelbeben in Venezuela ist auf über 230 gestiegen. Die Regierung in Caracas nennt bisher nur vorläufige Zahlen. Demnach werden noch etwa 40.000 Menschen vermisst.
3: Die Retter sind seit gestern im Dauereinsatz, vor allem in der stark betroffenen Küstenregion im Norden Venezuelas. Auf Videos ist zu sehen, wie ganze Straßenzüge eingestürzt sind, darunter auch Hochhäuser. Zahlreiche Tote werden unter den Trümmern vermutet. Vor Ort heißt es von Überlebenden, auf solche Ereignisse sei man nicht vorbereitet gewesen. Die Einsatzkräfte hätten zu lange gebraucht, es fehle an Technik und Maschinen. Internationale Hilfe ist angelaufen, auch aus Deutschland. Ulrike Klein, Redaktion.
1: Durch eine Gesetzesänderung soll es Umweltverbänden künftig erschwert werden, den Bau von Infrastrukturprojekten gerichtlich zu stoppen. Der Bundestag hat dazu einen Beschluss gefasst. Demnach hat eine Klage nicht mehr automatisch eine aufschiebende Wirkung. Stattdessen muss es erst ein Gericht so entscheiden. Außerdem dürfen Umweltverbände nur noch klagen, wenn ein Bauprojekt in ihren, wie es heißt, sachlichen und räumlichen Aufgabenbereich fällt.
0: Die Nachrichten wurden bereitgestellt von Radio Aktuell. 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
1: Und hier die aktuell schon überwiegend sehr heißen Temperaturen. Köln und Bonn 34 Grad, Hamburg 26, Bremen 29, in Berlin messen wir 32 Grad, in Dresden 31, 35 sind es in Frankfurt am Main, 33 in Stuttgart, München und Erfurt 31 und Münster 32 Grad. Es ist verbreitet sonnig oder nur gering bewölkt und überall trocken. Die Höchstwerte liegen heute zwischen 31 und 38 Grad. Im Westen und Südwesten werden lokal bis zu 41 Grad erwartet. Nur auf den Inseln ist es kühler. Morgen geht es mit viel Sonne weiter. Später ziehen aber an der Nordseeküste sowie vom westlichen Mittelgebirgsraum kräftige Gewitter heran. Die sollen dann am Abend auch Niedersachsen erreichen. Die Höchstwerte können lokal bis auf 42 Grad steigen.
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0: Durch den Freitag geht's mit ERF Yes und ich verrate euch jetzt mal was über mich. Mein Kopf, der ist sozusagen in verschiedene To-Do-Listen aufgeteilt und das klingt vielleicht jetzt erstmal positiv organisiert. Im Ernst, manchmal falle ich da von der anderen Seite vom Pferd. Wir haben spontan Besuch bekommen und in meinem Kopf klingt die ganze Zeit, wir wollten noch das Bad putzen und ich muss noch Unterlagen sortieren. Oder abends im Bett. Da bin ich ganz kurz vorm Einschlafen und dann springe ich nochmal auf, weil das würde ich morgen sonst vergessen. Und sind wir mal ganz ehrlich, häufig mache ich mir da Stress ohne Grund, weil sehr, sehr selten sind die Dinge wirklich so weltentscheidend, dass wirklich was passieren würde, wenn ich das nicht jetzt direkt angehe. Und anscheinend kenne nicht nur ich dieses Gefühl. Die Sidewalk Prophets haben sogar einen Song drüber geschrieben, Don't Sweat It. Darin erinnern sie uns daran, lehn dich nicht schon heute in die Sorgen von morgen. Eigentlich ein richtig guter Merksatz. Ich mag den Gedanken total, weil er eben so alltagsnah ist. Also nicht jeder Gedanke verdient gleich Panik. Manches dürfen wir auch einfach mal auf uns zukommen lassen. Vor allem, wenn wir uns bewusst machen, dass Gott, der Schöpfer des Universums, an unserer Seite ist. Vielleicht also ein ganz guter Gedanke für so einen heißen Tag wie heute. Hier kommen die Sidewalk Prophets mit den Highlights des Textes von Don't Sweat It bei ERF Yes.
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2: Mach dir keine Sorgen um morgen. Die Sorgen von heute sind für heute genug. Nimm den ganzen Ärger, den du angesammelt hast und wirf ihn nach ganz hinten ins Regal. Mach dir keinen Kopf. Wenn Gott sagt, er hat alles im Griff, dann ist das so. Also lass deine Sorgen hinter dir. Sidewalk Prophets. Don't sweat it.
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Der macht einfach Spaß. Und er passt an heiße Tage wie heute. Don't Sweat It von den Sidewalk Prophets. Das waren die Highlights des Textes für euch bei ERF Yes.

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0: Der Spruch des Tages.
1: Ja, Kain ist stinksauer. Sein Opfer wurde von Gott nicht beachtet. Das seines Bruders Abel aber schon. Kain starrt mit finsterer Miene vor sich hin. In ihm brodelt es. Gott sieht das und warnt ihn. Wenn du Gutes im Sinn hast, kannst du doch jedem offen ins Gesicht sehen. Wenn du jedoch Böses planst, dann lauert die Sünde schon vor der Tür. Sie will dich zu Fall bringen, du aber beherrsche sie. Gedanken kommen und gehen, ja, das kennt jeder. Aber Gott sagt Kain, du bist ihnen nicht einfach ausgeliefert, du kannst sie beherrschen. Das ist leichter gesagt als getan, klar. Aber hier ist ein erster Schritt. Stopp den Gedanken früh. Je länger er kreist, desto lauter wird er. Und wenn es schwierig wird, sprich kurz mit Gott. Bitte hilf mir jetzt. Gott weiß, dass du es schaffst. Sonst hätte er es nicht gesagt.
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1: Ich bin Jerome Nussbaum. Der Weihnachtsmarktattentäter von Magdeburg kommt nie wieder frei. Talib A. wurde wegen sechsfachen Mordes und auch Mordversuchs und unter anderem schwerer Körperverletzung verurteilt. Er kommt lebenslang hinter Gitter. Außerdem ordnete das Gericht für ihn eine anschließende Sicherungsverwahrung an. Sechs Menschen waren bei dem Anschlag ums Leben gekommen. Mehr als 300 weitere wurden verletzt. Oberstaatsanwalt Böttcher sagte, die nur etwa eine Minute dauernde Amokfahrt habe jede menschlich begreifbare Dimension gesprengt. Die Hitze lässt vermehrt wichtige Autobahnen aufplatzen, darunter die A2 in Brandenburg in Richtung Berlin. Sie soll bis Montag repariert werden. In Thüringen werden jetzt neue Maßnahmen gegen die sogenannten Blow-ups getestet, mit dem Winterdienst.
2: Statt im Winter Salzlösung zu versprühen, kühlt jetzt ein Fahrzeug eine Landstraße im Unstrut-Hainich-Kreis mit Wasser. Hitzeschäden sollen so verhindert werden, solange bis die Temperaturen wieder sinken. Bei extremer Hitze wird das Bindemittel im Asphalt weich und steigt an die Oberfläche. Die kann dann aufbrechen, wie auf der Autobahn A2. Rund 30 Fahrzeuge waren vor der Sperrung schon drüber gefahren und beschädigt worden. Noah Ulrich, Redaktion.
1: Die Ukraine hat ihre Drohnenangriffe auf Ziele in Russland massiv verstärkt. Insgesamt habe die russische Luftabwehr laut Verteidigungsministerium in Moskau in der Nacht 660 ukrainische Drohnen abgeschossen. Allein in der Region Moskau seien es 28 gewesen, sagte der dortige Bürgermeister. Auch die von Russland annektierte Halbinsel Krim wurde wieder beschossen. Die Ukraine nimmt zumeist Ölraffinerien ins Visier. Vergangene Woche war die größte für Moskau benötigte Raffinerie nach einem Angriff explodiert. Die Zahl der Erdbebenopfer bei dem schweren Doppelbeben in Venezuela ist auf über 230 gestiegen. Die Regierung in Caracas nennt bisher nur vorläufige Zahlen. Demnach werden noch etwa 40.000 Menschen vermisst.
3: Die Retter sind seit gestern im Dauereinsatz, vor allem in der stark betroffenen Küstenregion im Norden Venezuelas. Auf Videos ist zu sehen, wie ganze Straßenzüge eingestürzt sind, darunter auch Hochhäuser. Zahlreiche Tote werden unter den Trümmern vermutet. Vor Ort heißt es von Überlebenden, auf solche Ereignisse sei man nicht vorbereitet gewesen. Die Einsatzkräfte hätten zu lange gebraucht, es fehle an Technik und Maschinen. Internationale Hilfe ist angelaufen, auch aus Deutschland. Ulrike Klein, Redaktion.
1: Durch eine Gesetzesänderung soll es Umweltverbänden künftig erschwert werden, den Bau von Infrastrukturprojekten gerichtlich zu stoppen. Der Bundestag hat dazu einen Beschluss gefasst. Demnach hat eine Klage nicht mehr automatisch eine aufschiebende Wirkung. Stattdessen muss es erst ein Gericht so entscheiden. Außerdem dürfen Umweltverbände nur noch klagen, wenn ein Bauprojekt in ihren, wie es heißt, sachlichen und räumlichen Aufgabenbereich fällt.
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1: Und hier die aktuell schon überwiegend sehr heißen Temperaturen. Köln und Bonn 34 Grad, Hamburg 26, Bremen 29, in Berlin messen wir 32 Grad, in Dresden 31, 35 sind es in Frankfurt am Main, 33 in Stuttgart, München und Erfurt 31 und Münster 32 Grad. Es ist verbreitet sonnig oder nur gering bewölkt und überall trocken. Die Höchstwerte liegen heute zwischen 31 und 38 Grad. Im Westen und Südwesten werden lokal bis zu 41 Grad erwartet. Nur auf den Inseln ist es kühler. Morgen geht es mit viel Sonne weiter. Später ziehen aber an der Nordseeküste sowie vom westlichen Mittelgebirgsraum kräftige Gewitter heran. Die sollen dann am Abend auch Niedersachsen erreichen. Die Höchstwerte können lokal bis auf 42 Grad steigen.
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Ich bin hier und ich grüße euch, alle Schülerinnen und Schüler aus Rheinland-Pfalz, dem Saarland und aus Hessen. ERF Yes ist hier und heute geht's für euch endlich los mit den Sommerferien und ich wünsche euch wirklich von Herzen, dass ihr mal richtig runterkommen und entspannen könnt. Ich kenne das ja selber, so ein langes Schuljahr, das kann echt schlauchen. Ja, vor allem, wenn am Ende ein Zeugnis steht, das nicht so wirklich schön aussieht. Und das kenne ich aus eigener Erfahrung. Und falls das bei euch auch so aussieht, dann möchte ich euch Folgendes mitgeben. Noten definieren nicht, wer ihr seid. Und zwar nicht letztes Schuljahr, nicht dieses Schuljahr, niemals. Meine Mutter hat mir und meinen Geschwistern das damals mit einem Zeugnisteller gezeigt. Am letzten Schultag stand nach der Schule auf unserem Platz ein Teller mit Obst, mit Süßigkeiten und auch mit einer kleinen Karte. Und das hat mir und meinen Geschwistern immer gezeigt, was allgemein gilt. Noten sagen nicht aus, wer du bist. Du bist toll, du bist geliebt und du bist einzigartig. Und ich bin stolz auf dich, egal was da auf dem Zeugnis steht. Und so sieht das nicht nur meine Mama, so sieht das auch mein und euer Papa im Himmel. Der sagt in der Bibel, die ganze Welt gebe ich für dich hin, weil du mir so viel wert bist und ich dich liebe. Da steht übrigens nichts von Leistungen, die ich vorher erbracht haben muss. Diese Liebe, die ist einfach da und die ist unumstößlich. Ihr seid toll, ihr seid geliebt und gewollt. Heute und an jedem Tag. In den Ferien oder noch nicht.

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1: Wer eine Hand an den Pflug legt und dann zurückschaut, ist nicht geeignet für das Reich Gottes. Komm und folge mir nach.
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0: And ihr hört ERF Yes am Freitag und ihr kennt es mittlerweile. Immer freitags werfen wir schon mal einen Blick auf die kommende Woche. Montags kommt ja immer neue, schönste Popmusik für euch auf die ERF Yes Playlist. Und wir nehmen uns dann immer schon mal 3 Songs raus, spielen die kurz an und dann darf einer oder eine von uns aus dem Team mal einranken. Ist das der Song, auf den ich mich am meisten, am zweitmeisten, am drittmeisten freue? Nachdem eingerankt wurde, darf aber nicht mehr verändert werden und die 1 spielen wir aus. Und ich habe mir mal wieder Mona Brande-Bustemeyer eingeladen. Schön, dass du da bist.
1: Ah, ich freue mich sehr darauf. Das ist einer der Highlights meiner Woche.
0: Ja, da guck an. Für mich auch, denn wir hören ja jetzt schon mal exklusiv rein, was nächste Woche so fein von dir auf die Playlist gezaubert wird. Und ich würde sagen, wir labern gar nicht mehr lange rum. Hier kommt dein Songausschnitt Nummer 1. Yes.

0: Taylor.
1: Jawohl.
0: Ah, oh, die ist die Gute. Ich habe die ein bisschen recherchiert und ich finde die total sympathisch. Die ist wahrscheinlich, ich weiß gar nicht, wie alt sie ist, wahrscheinlich so Mitte, Ende 20. Mhm. Und so eine kleine Skateboarder, also sie hat jedenfalls für das Video zu diesem Song hat sie Skateboard fahren gelernt und ich fand es so cool, weil sie stellt sich, also sie ist halt so, probiert es halt einfach aus und es klappt halt am Anfang nicht, aber ich finde es so toll, wenn Leute sagen, dieses, hey, ich bin nicht zu alt dafür, was Neues zu wagen.
1: Mhm. So. Mit der Info hätte Julian Schnaubel KWN Taylor mit Heavenly also, Father so auf die 1 gepackt.
0: Ja.
1: Wo landet er denn bei dir?
0: Mhm. Also ich finde, für mich persönlich sind noch stärkere Songs mit dabei. Ich weiß jetzt nicht, ob du sie auch gewählt hast. Oder ob du einfach
1: das werden wir sehen.
0: Genau,
1: oder hören.
0: Andere gute Songs genommen hast. Ach, Carly Ann. Ich mach den Yes Move auf die 2.
1: Alles klar. Der erste Song geht auf die 2. Es gibt Dinge, die bleiben einfach immer gleich. Mm. Schauen wir doch mal rein. Vielleicht ist ja Song Nummer 2 schon deine Nummer 1. Ich muss sagen, ich kenne die Stimmen, aber ich wäre mir nicht sicher gewesen, ob ich sie im Ranking einfach erkannt hätte.
0: Aber erkennt es. Ja. Also ich finde, Third Day hat ja schon so eine markante Stimme. Ich finde, Toby Mac, da brauche ich manchmal, um ihn zu erkennen. So, da geht das genau.
1: Das ist richtig, aber ja. Also so Third Day und Toby Mac sind es mit Campfire.
0: Ach, der macht auch Spaß. Der war tatsächlich schon auf Toby Macs letztem Album drauf, aber da hat er ihn anders inszeniert, viel ruhiger und er war alleine. Und jetzt mit Third Day hat das Ganze so ein bisschen mehr Country-Vibe bekommen. Mhm. Und ich mag es richtig gerne.
1: Magst du es so gerne, dass das auf die Eins schafft?
0: Ja.
1: Ja. Okay. Dann hören wir gleich nochmal Campfire, The Very Love von Toby Mac zusammen mit Third Day. Und hier wäre noch dein Song Nummer 3 gewesen. Oh, yeah.
0: Machen können. Jervis Campbell, ich mag den richtig gerne. Also der war auch eine gute Eins geworden.
1: Ja.
0: Ich sag's es. Passt.
1: Ein ruhiger Sound, Jervis Campbell mit A Light in Me, den hört ihr dann ab nächster Woche und jetzt schon mal von Mona Brandebusse-Meyer für euch ausgesucht, ein kleiner Vorgeschmack auf die kommende Woche. Das sind Toby Mac und Third Day mit Campfire.

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1: Ich bin Silke Reich. Volkswagen plant einem Medienbericht zufolge einen deutlich größeren Stellenabbau als bisher bekannt. Nach Informationen des Manager-Magazins und der ARD könnten in den nächsten Jahren weltweit bis zu 100.000 Arbeitsplätze wegfallen.
2: Demnach stehen auch mehrere Werke in Deutschland zur Diskussion. Volkswagen selbst wollte die Berichte nicht kommentieren und verwies auf die Beratungen in den zuständigen Gremien. Der Aufsichtsrat soll Anfang Juli über die Pläne sprechen. Noah Ulrich, Redaktion.
1: Der Attentäter des Anschlags auf den Magdeburger Weihnachtsmarkt ist zu lebenslanger Haft verurteilt worden. Das Landgericht Magdeburg stellte außerdem die besondere Schwere der Schuld fest. Der 51-Jährige war im Dezember 2024 mit einem Mietwagen über den Weihnachtsmarkt gefahren. Dabei wurden 6 Menschen getötet und mehr als 300 verletzt. Der Angeklagte hatte die Tat zwar eingeräumt, bestritt aber, Menschen gezielt überfahren zu haben. Nach den schweren Erdbeben in Venezuela sind die ersten deutschen Hilfskräfte auf dem Weg ins Katastrophengebiet. Bundeswehrmaschinen starteten mit Einsatzkräften des Technischen Hilfswerks sowie Hilfsgütern wie Wasserfiltern, Zelten und Generatoren. Bei den Beben kamen nach bisherigen Angaben mindestens 235 Menschen ums Leben, mehr als 4.300 wurden verletzt. Tausende weitere werden noch unter den Trümmern vermutet. Der Bund kann beim Rüstungskonzern KNDS einsteigen. Der Haushaltsausschuss des Bundestags hat dafür bis zu 7,2 Milliarden Euro freigegeben. Geplant ist, dass der Staat 40% der Anteile übernimmt. Damit sollen Arbeitsplätze und wichtiges Know-how in Deutschland gesichert werden. KNDS stellt unter anderem den Kampfpanzer Leopard 2 und die Panzerhaubitze 2000 her. Zum AfD-Bundesparteitag Anfang Juli in Erfurt werden bis zu 50.000 Demonstranten erwartet. Thüringens Innenminister Meyer rechnet damit, dass darunter auch gewaltbereite Menschen sein könnten. Er rief gemeinsam mit Erfurts Oberbürgermeister zu friedlichen Protesten auf. Rund um den Parteitag sind bisher 31 Demonstrationen angemeldet. Die Polizei wird mit mehreren tausend Einsatzkräften vor Ort sein.
0: Die Nachrichten wurden bereitgestellt von Radio Aktuell. 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
1: Die aktuellen Temperaturen in Köln-Bonn 37 Grad, in Hamburg 27, in Bremen 30, in Berlin 34, in Dresden 33, in Frankfurt am Main 37, in Stuttgart 34, in München 31, in Erfurt 32 und in Münster 33 Grad. Heute verbreitet sonnig oder gering bewölkt und trocken. Höchstwerte zwischen 31 und 38 Grad, im Westen und Südwesten lokal bis 41 Grad, auf den Inseln kühler. Morgen im Westen und Nordwesten zeitweise wolkig, nachmittags und abends vom westlichen Mittelgebirgsraum über NRW bis nach Niedersachsen einzelne kräftige Gewitter möglich. Sonst sonnig oder leicht bewölkt und überwiegend trocken. Sehr extrem heiß bei 36 bis 42 Grad.

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1: Sinn für mich, Urlaubsreisen für jeden dank eines besonderen Reisebüros. Darauf hat mich unsere Hörerin Sabine gestern hingewiesen. Sie hatte mir Weitsprungreisen vorgestellt und ich find's ganz fantastisch. Das ist ein Reiseanbieter, bei dem jeder und jede seinen oder ihren perfekten Urlaub findet. Denn Weitsprung hat sich auf Urlaube für Menschen mit Assistenz- oder Pflegebedarf spezialisiert. Und so geht's in kleinen Gruppen mit persönlichen Assistenzen auf organisierte Ausflüge oder in ferne Länder. Und da ist wirklich alles mit dabei. Asien, Afrika, Australien, Kanada, USA oder verschiedene Reiseziele in Europa und auch in Deutschland. Alles ist möglich und eben für jeden. Hey, ganz ehrlich, sowas feiere ich komplett, weil das ist gelebte Nächstenliebe. Denn Urlaub sollte wirklich jeder genießen können. Und so funktioniert's. So haben wir doch eine gute Nachricht.

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1: Ich schaue mich um und sehe all die Dinge, die du getan hast. Dann erfüllst du mich mit deinem Frieden und deiner vollkommenen Liebe. Und sagst mir, du wirst für mich alles zum Guten wenden. Du ebnest mir einen Weg, den ich nicht für möglich gehalten hätte. Von Januar bis Dezember sammle ich Gründe zur Dankbarkeit. Ich muss mich ranhalten, um all deine Güte und alle Wunder zählen zu können. Ich entscheide mich jeden Tag dafür, daran zu denken. Ich mache mir bewusst, wie beschenkt ich bin. Adrian Acosta, Counting My Blessings.
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0: Es war durchaus eine besondere Woche, würde ich sagen, mit dem Album der Woche bei ERF Yes, mit Damaris Gomez und ihrem neuen Album The Space in Between haben wir wirklich einiges erlebt. Gleich schließen wir das Album mit Blue Skies ab, aber vorher ziehen wir mal noch das Fazit. Dafür nehmen wir uns noch Zeit. Samuel Wolf jetzt nochmal bei mir im Studio. Nenn uns doch mal drei Dinge, die das Album von Damaris Gomez für dich ausgemacht haben.
1: Ja, der besondere Stil von Damaris hat mich gecatcht. Mhm. Dann die Bossa Nova-Rhythmen mit dem brasilianischen Flair. Die waren auf jeden Fall ja abwechselnd. Mhm. Vielleicht auch ein bisschen, haben sich abgehoben von sonstigen klassischen Pop-Rhythmen.
0: Ja.
1: Und natürlich für mich ganz klar die Good Vibes. Die haben sich echt durchgezogen und ja, Damaris hat sie mit ihrer ganzen Art versprüht.
0: Okay, das klingt jetzt nach einer guten Woche aus deinen Ohren. Wie klangen denn so die Lyrics für dich und was ging es in den Songs?
1: Ja, die Lyrics waren sehr relatable. Mhm. Zum Beispiel ging es um das Leben, das nicht immer geradlinig verläuft, sondern eher wie ein Kreis. Mhm. Und auch darum, wie wichtig es ist, sich mal wieder bei Freunden oder bei der Familie zu melden.
0: Ja, und da würde ich schon sagen, das sind Themen, an denen kann man andocken. Relatable, hast du schon gesagt. Mhm. Gab es auch Momente, die dich eher weniger überzeugt haben?
1: Ja, also ich muss mich erstmal an ihren Stil gewöhnen. Auch an der einen oder anderen Stelle fand ich ihre Melodien etwas redundant. Mhm. Aber gut, man muss sich natürlich an das Jazz-Feeling auch gewöhnen oder sich darauf einlassen können. Und was ich mich die ganze Zeit gefragt habe, ist, warum heißt das Album eigentlich The Space in Between? Mhm. Denn ich habe keinen gleichnamigen Titeltrack gefunden, keinen Song, der das irgendwie direkt erklärt. Das hätte mich schon auch noch interessiert.
0: Ja, dann gucken wir mal. Vielleicht dann auf dem zweiten Album. Oder der Albumtitel ist einfach nur ein Zwischenraum, der sich erkennbar macht zwischen den Zeilen, zwischen den Songs, eben im Space drin, in Between.
1: Ja, das könnte sein. Eines ist auf jeden Fall für mich klar, die Good Vibes haben sich durchgezogen. Mhm. Damaris bestätigt das auch nochmal mit dem Song Blue Sky.
0: Ein blauer Himmel also. Gute Vibes, Damaris Gomez. Hier ist Blue Sky aus dem Album der Woche, The Space in Between bei ERF Yes.

Und damit machen wir einen Knopf dran an das Album der Woche, The Space in Between von Damaris Gomez. Daraus gehört habt ihr jetzt noch Blue Sky. Und falls euch das Album gefallen hat, dann hört euch doch einfach die Beiträge dazu nochmal an auf erfjes.de oder in der kostenlosen App. Und da findet ihr dann auch das komplette Album der Woche. Könnt euch nochmal anhören, wenn es euch gefallen hat. erfjes, da wo du bist.

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1: Ich bin Silke Reich. Volkswagen plant einem Medienbericht zufolge einen deutlich größeren Stellenabbau als bisher bekannt. Nach Informationen des Manager-Magazins und der ARD könnten in den nächsten Jahren weltweit bis zu 100.000 Arbeitsplätze wegfallen.
2: Demnach stehen auch mehrere Werke in Deutschland zur Diskussion. Volkswagen selbst wollte die Berichte nicht kommentieren und verwies auf die Beratungen in den zuständigen Gremien. Der Aufsichtsrat soll Anfang Juli über die Pläne sprechen. Noah Ulrich, Redaktion.
1: Der Attentäter des Anschlags auf den Magdeburger Weihnachtsmarkt ist zu lebenslanger Haft verurteilt worden. Das Landgericht Magdeburg stellte außerdem die besondere Schwere der Schuld fest. Der 51-Jährige war im Dezember 2024 mit einem Mietwagen über den Weihnachtsmarkt gefahren. Dabei wurden 6 Menschen getötet und mehr als 300 verletzt. Der Angeklagte hatte die Tat zwar eingeräumt, bestritt aber, Menschen gezielt überfahren zu haben. Nach den schweren Erdbeben in Venezuela sind die ersten deutschen Hilfskräfte auf dem Weg ins Katastrophengebiet. Bundeswehrmaschinen starteten mit Einsatzkräften des Technischen Hilfswerks sowie Hilfsgütern wie Wasserfiltern, Zelten und Generatoren. Bei den Beben kamen nach bisherigen Angaben mindestens 235 Menschen ums Leben, mehr als 4.300 wurden verletzt. Tausende weitere werden noch unter den Trümmern vermutet. Der Bund kann beim Rüstungskonzern KNDS einsteigen. Der Haushaltsausschuss des Bundestags hat dafür bis zu 7,2 Milliarden Euro freigegeben. Geplant ist, dass der Staat 40% der Anteile übernimmt. Damit sollen Arbeitsplätze und wichtiges Know-how in Deutschland gesichert werden. KNDS stellt unter anderem den Kampfpanzer Leopard 2 und die Panzerhaubitze 2000 her. Zum AfD-Bundesparteitag Anfang Juli in Erfurt werden bis zu 50.000 Demonstranten erwartet. Thüringens Innenminister Meyer rechnet damit, dass darunter auch gewaltbereite Menschen sein könnten. Er rief gemeinsam mit Erfurts Oberbürgermeister zu friedlichen Protesten auf. Rund um den Parteitag sind bisher 31 Demonstrationen angemeldet. Die Polizei wird mit mehreren tausend Einsatzkräften vor Ort sein.
0: Die Nachrichten wurden bereitgestellt von Radio Aktuell. 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
1: Die aktuellen Temperaturen in Köln-Bonn 37 Grad, in Hamburg 27, in Bremen 30, in Berlin 34, in Dresden 33, in Frankfurt am Main 37, in Stuttgart 34, in München 31, in Erfurt 32 und in Münster 33 Grad. Heute verbreitet sonnig oder gering bewölkt und trocken. Höchstwerte zwischen 31 und 38 Grad, im Westen und Südwesten lokal bis 41 Grad, auf den Inseln kühler. Morgen im Westen und Nordwesten zeitweise wolkig, nachmittags und abends vom westlichen Mittelgebirgsraum über NRW bis nach Niedersachsen einzelne kräftige Gewitter möglich. Sonst sonnig oder leicht bewölkt und überwiegend trocken. Sehr extrem heiß bei 36 bis 42 Grad.

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1: Ja, Kain ist stinksauer. Sein Opfer wurde von Gott nicht beachtet. Das seines Bruders Abel aber schon. Kain starrt mit finsterer Miene vor sich hin. In ihm brodelt es. Gott sieht das und warnt ihn. Wenn du Gutes im Sinn hast, kannst du doch jedem offen ins Gesicht sehen. Wenn du jedoch Böses planst, dann lauert die Sünde schon vor der Tür. Sie will dich zu Fall bringen, du aber beherrsche sie. Gedanken kommen und gehen, ja, das kennt jeder. Aber Gott sagt Kain, du bist ihnen nicht einfach ausgeliefert, du kannst sie beherrschen. Das ist leichter gesagt als getan, klar. Aber hier ist ein erster Schritt. Stopp den Gedanken früh. Je länger er kreist, desto lauter wird er. Und wenn es schwierig wird, sprich kurz mit Gott. Bitte hilf mir jetzt. Gott weiß, dass du es schaffst. Sonst hätte er es nicht gesagt.
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1: Es ist das Geheimnis der Gnade. Es ist niemals zu spät. François Mauriac.

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Ich bin hier und ich grüße euch, alle Schülerinnen und Schüler aus Rheinland-Pfalz, dem Saarland und aus Hessen. ERF Yes ist hier und heute geht's für euch endlich los mit den Sommerferien und ich wünsche euch wirklich von Herzen, dass ihr mal richtig runterkommen und entspannen könnt. Ich kenne das ja selber, so ein langes Schuljahr, das kann echt schlauchen. Ja, vor allem, wenn am Ende ein Zeugnis steht, das nicht so wirklich schön aussieht. Und das kenne ich aus eigener Erfahrung. Und falls das bei euch auch so aussieht, dann möchte ich euch Folgendes mitgeben. Noten definieren nicht, wer ihr seid. Und zwar nicht letztes Schuljahr, nicht dieses Schuljahr, niemals. Meine Mutter hat mir und meinen Geschwistern das damals mit einem Zeugnisteller gezeigt. Am letzten Schultag stand nach der Schule auf unserem Platz ein Teller mit Obst, mit Süßigkeiten und auch mit einer kleinen Karte. Und das hat mir und meinen Geschwistern immer gezeigt, was allgemein gilt. Noten sagen nicht aus, wer du bist. Du bist toll, du bist geliebt und du bist einzigartig. Und ich bin stolz auf dich, egal was da auf dem Zeugnis steht. Und so sieht das nicht nur meine Mama, so sieht das auch mein und euer Papa im Himmel. Der sagt in der Bibel, die ganze Welt gebe ich für dich hin, weil du mir so viel wert bist und ich dich liebe. Da steht übrigens nichts von Leistungen, die ich vorher erbracht haben muss. Diese Liebe, die ist einfach da und die ist unumstößlich. Ihr seid toll, ihr seid geliebt und gewollt. Heute und an jedem Tag. In den Ferien oder noch nicht.

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1: Ich bin Silke Rech. Der Bundestag hat ein Gesetz für schnellere Verkehrsprojekte beschlossen. Autobahnen, Brücken und Bahnstrecken sollen künftig schneller gebaut oder modernisiert werden.
2: Dafür werden Genehmigungen vereinfacht. Auch die Vorgaben beim Natur- und Umweltschutz werden gelockert. Union und SPD sprechen von einem wichtigen Schritt für die Infrastruktur. Grüne und Linke kritisieren dagegen Nachteile für Natur- und Bürgerbeteiligung. Timo Wiesner, Redaktion.
1: Auf der von Russland annektierten Halbinsel Krim ist der Ausnahmezustand ausgerufen worden. Nach russischen Angaben war es zuvor infolge ukrainischer Angriffe zu Stromausfällen gekommen. Russland meldet außerdem in der Nacht 660 ukrainische Drohnen abgewehrt zu haben. Bereits am Sonntag war auf der Krim der Verkauf von Treibstoff eingestellt worden. Deutschland und die anderen EU-Staaten wollen Europas Stromnetze schneller ausbauen und besser miteinander verbinden. Darauf haben sich die Energieminister bei einem Treffen in Luxemburg verständigt. So sollen Genehmigungen künftig schneller erteilt werden. Ziel ist es, Strom aus Wind- und Solaranlagen besser zu verteilen, Energiepreise zu senken und die Stromversorgung sicherer gegen Angriffe zu machen. Die EU-Kommission will die Aufnahme wehrfähiger Ukrainer erschweren. Männer zwischen 23 und 60 Jahren sollen künftig in der Regel keinen vorübergehenden Schutzstatus mehr erhalten. Damit soll die Verteidigungsfähigkeit der Ukraine gestärkt werden. Für andere Kriegsflüchtlinge aus der Ukraine soll die bisherige Sonderregelung bis März 2028 verlängert werden. In Thüringen sind zwei mutmaßliche Rechtsextremisten festgenommen worden. Die Bundesanwaltschaft wirft ihnen vor, Anfang vergangenen Jahres an einem Angriff auf eine Flüchtlingsunterkunft in Schmölln beteiligt gewesen zu sein. Die beiden sollen zur Gruppe Letzte Verteidigungswelle gehören. Diese wird von der Bundesanwaltschaft als terroristische Vereinigung eingestuft. 8 mutmaßliche Mitglieder oder Unterstützer stehen bereits vor Gericht.
0: Die Nachrichten wurden bereitgestellt von Radio Aktuell. 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
1: Die aktuellen Temperaturen in Köln, Bonn 40 Grad, in Hamburg 30, in Bremen 31, in Berlin 36, in Dresden 32, in Frankfurt am Main 39, in Stuttgart 35, in München 31, in Erfurt 32 und in Münster 35 Grad. Heute verbreitet sonnig oder gering bewölkt und trocken. Höchstwerte zwischen 31 und 38 Grad, im Westen und Südwesten lokal bis 41 Grad, auf den Inseln kühler. Morgen im Westen und Nordwesten zeitweise wolkig, nachmittags und abends vom westlichen Mittelgebirgsraum über NRW bis nach Niedersachsen einzelne kräftige Gewitter möglich. Sonst sonnig oder leicht bewölkt und überwiegend trocken. Sehr extrem heiß bei 36 bis 42 Grad.

0: Durch den Freitag geht's mit ERF Yes und ich verrate euch jetzt mal was über mich. Mein Kopf, der ist sozusagen in verschiedene To-Do-Listen aufgeteilt und das klingt vielleicht jetzt erstmal positiv organisiert. Im Ernst, manchmal falle ich da von der anderen Seite vom Pferd. Wir haben spontan Besuch bekommen und in meinem Kopf klingt die ganze Zeit, wir wollten noch das Bad putzen und ich muss noch Unterlagen sortieren. Oder abends im Bett. Da bin ich ganz kurz vorm Einschlafen und dann springe ich nochmal auf, weil das würde ich morgen sonst vergessen. Und sind wir mal ganz ehrlich, häufig mache ich mir da Stress ohne Grund, weil sehr, sehr selten sind die Dinge wirklich so weltentscheidend, dass wirklich was passieren würde, wenn ich das nicht jetzt direkt angehe. Und anscheinend kenne nicht nur ich dieses Gefühl, die Sidewalk Prophets haben sogar einen Song drüber geschrieben, Don't Sweat It. Darin erinnern sie uns daran, lehn dich nicht schon heute in die Sorgen von morgen. Eigentlich ein richtig guter Merksatz. Ich mag den Gedanken total, weil er eben so alltagsnah ist. Also nicht jeder Gedanke verdient gleich Panik. Manches dürfen wir auch einfach mal auf uns zukommen lassen. Vor allem, wenn wir uns bewusst machen, dass Gott, der Schöpfer des Universums, an unserer Seite ist. Vielleicht also ein ganz guter Gedanke für so einen heißen Tag wie heute. Hier kommen die Sidewalk Prophets mit den Highlights des Textes von Don't Sweat It bei ERF Yes.
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2: Mach dir keine Sorgen um morgen. Die Sorgen von heute sind für heute genug. Nimm den ganzen Ärger, den du angesammelt hast, und wirf ihn nach ganz hinten ins Regal. Mach dir keinen Kopf. Wenn Gott sagt, er hat alles im Griff, dann ist das so. Also lass deine Sorgen hinter dir. Sidewalk Prophets, don't sweat it.
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Der macht einfach Spaß. Und er passt an heiße Tage wie heute. Don't Sweat It von den Sidewalk Prophets. Das waren die Highlights des Textes für euch bei ERF Yes.

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1: Der Geist des Herrn ruht auf mir, denn er hat mich gesalbt, um den Armen die gute Botschaft zu verkünden. Er hat mich gesandt, Gefangenen zu verkünden, dass sie freigelassen werden, Blinden, dass sie sehen werden, Unterdrückten, dass sie befreit werden und dass die Zeit der Gnade des Herrn gekommen ist. Heute ist dieses Wort vor euren Augen und Ohren Wirklichkeit geworden.
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0: Ihr hört ERF Yes am Freitag und ihr kennt es mittlerweile. Immer freitags werfen wir schon mal einen Blick auf die kommende Woche. Montags kommt ja immer neue, schönste Popmusik für euch auf die ERF Yes Playlist. Und wir nehmen uns dann immer schon mal 3 Songs raus, spielen die kurz an und dann darf einer oder eine von uns aus dem Team mal einranken. Ist das der Song, auf den ich mich am meisten, am zweitmeisten, am drittmeisten freue? Nachdem eingerankt wurde, darf aber nicht mehr verändert werden und die 1 spielen wir aus. Und ich habe mir mal wieder Mona Brande-Bustemeyer eingeladen. Schön, dass du da bist.
1: Ah, ich freue mich sehr darauf. Das ist einer der Highlights meiner Woche.
0: Ja, da guck an. Für mich auch, denn wir hören ja jetzt schon mal exklusiv rein, was nächste Woche so fein von dir auf die Playlist gezaubert wird. Und ich würde sagen, wir labern gar nicht mehr lange rum. Hier kommt dein Songausschnitt Nummer 1. 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

0: Taylor.
1: Jawohl.
0: Ah, die ist die Gute. Ich habe die ein bisschen recherchiert und ich finde die total sympathisch. Die ist wahrscheinlich, ich weiß gar nicht, wie alt sie ist, wahrscheinlich so Mitte, Ende 20. Mhm. Und so eine kleine Skateboarder, also sie hat jedenfalls für das Video zu diesem Song hat sie Skateboard fahren gelernt und ich fand es so cool, weil sie stellt sich, also sie ist halt so, probiert es halt einfach aus und es klappt halt am Anfang nicht, aber ich finde es so toll, wenn Leute sagen, dieses, hey, ich bin nicht zu alt dafür, was Neues zu wagen.
1: Mhm.
0: So.
1: Mit der Info hätte Julian Schnaubel KWN Taylor mit Heavenly also, Father auf die Eins gepackt.
0: Ja.
1: Wo landet er denn bei dir?
0: Mhm. Also ich finde, für mich persönlich sind noch stärkere Songs mit dabei. Ich weiß jetzt nicht, ob du sie auch gewählt hast. Oder ob du einfach
1: das werden wir sehen.
0: Genau,
1: oder
0: andere gute Songs genommen hast. Ach, Carly Ann. Ich mach den Yes-Move auf die 2.
1: Alles klar. Der erste Song geht auf die 2. Es gibt Dinge, die bleiben einfach immer gleich. Schauen wir doch mal rein. Vielleicht ist ja Song Nummer 2 schon deine Nummer 1. Ich muss sagen, ich kenne die Stimmen, aber ich wäre mir nicht sicher gewesen, ob ich sie im Ranking einfach erkannt hätte.
0: Aber erkannt. Ja. Also ich finde, Third Day hat ja schon so eine markante Stimme. Ich finde, Toby Mac, da brauche ich manchmal, um ihn zu erkennen. So, da geht das genau.
1: Das ist richtig, aber ja. Also Third Day und Toby Mac sind es mit Campfire.
0: Ach, oh, der macht auch Spaß. Der war tatsächlich schon auf Toby Macs letztem Album drauf, aber da hat er ihn anders inszeniert, viel ruhiger und er war alleine. Und jetzt mit Third Day hat das Ganze so ein bisschen mehr Country-Vibe bekommen. Mhm. Und ich mag es richtig gerne.
1: Magst du es so gerne, dass das auf die Eins schafft?
0: Ja.
1: Ja. Okay. Dann hören wir gleich nochmal Campfire, The Very Love von Toby Mac zusammen mit Third Day. Und hier wäre noch dein Song Nummer 3 gewesen.
0: Machen können. Jervis Campbell, ich mag den richtig gerne. Also der ist auch eine gute Eins geworden.
1: Ja.
0: Du sagst es.
1: Ein ruhiger Sound, Jervis Campbell mit A Light in Me, den hört ihr dann ab nächster Woche und jetzt schon mal von Mona Brandebusemeyer für euch ausgesucht. Ein kleiner Vorgeschmack auf die kommende Woche. Das sind Toby Mac und Third Day mit Campfire.

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2: Ich bin Silke Reich. Der Bundestag hat ein Gesetz für schnellere Verkehrsprojekte beschlossen. Autobahnen, Brücken und Bahnstrecken sollen künftig schneller gebaut oder modernisiert werden.
3: Dafür werden Genehmigungen vereinfacht. Auch die Vorgaben beim Natur- und Umweltschutz werden gelockert. Union und SPD sprechen von einem wichtigen Schritt für die Infrastruktur. Grüne und Linke kritisieren dagegen Nachteile für Natur- und Bürgerbeteiligung. Timo Wiesner, Redaktion.
2: Auf der von Russland annektierten Halbinsel Krim ist der Ausnahmezustand ausgerufen worden. Nach russischen Angaben war es zuvor infolge ukrainischer Angriffe zu Stromausfällen gekommen. Russland meldet außerdem in der Nacht 660 ukrainische Drohnen abgewehrt zu haben. Bereits am Sonntag war auf der Krim der Verkauf von Treibstoff eingestellt worden. Deutschland und die anderen EU-Staaten wollen Europas Stromnetze schneller ausbauen und besser miteinander verbinden. Darauf haben sich die Energieminister bei einem Treffen in Luxemburg verständigt. So sollen Genehmigungen künftig schneller erteilt werden. Ziel ist es, Strom aus Wind- und Solaranlagen besser zu verteilen, Energiepreise zu senken und die Stromversorgung sicherer gegen Angriffe zu machen. Die EU-Kommission will die Aufnahme wehrfähiger Ukrainer erschweren. Männer zwischen 23 und 60 Jahren sollen künftig in der Regel keinen vorübergehenden Schutzstatus mehr erhalten. Damit soll die Verteidigungsfähigkeit der Ukraine gestärkt werden. Für andere Kriegsflüchtlinge aus der Ukraine soll die bisherige Sonderregelung bis März 2028 verlängert werden. In Thüringen sind zwei mutmaßliche Rechtsextremisten festgenommen worden. Die Bundesanwaltschaft wirft ihnen vor, Anfang vergangenen Jahres an einem Angriff auf eine Flüchtlingsunterkunft in Schmölln beteiligt gewesen zu sein. Die beiden sollen zur Gruppe Letzte Verteidigungswelle gehören. Diese wird von der Bundesanwaltschaft als terroristische Vereinigung eingestuft. 8 mutmaßliche Mitglieder oder Unterstützer stehen bereits vor Gericht.
1: Die Nachrichten wurden bereitgestellt von Radio Aktuell. Und jetzt das Wetter bei ERF Yes.
2: Die aktuellen Temperaturen in Köln, Bonn 40 Grad, in Hamburg 30, in Bremen 31, in Berlin 36, in Dresden 32, in Frankfurt am Main 39, in Stuttgart 35, in München 31, in Erfurt 32 und in Münster 35 Grad. Heute verbreitet sonnig oder gering bewölkt und trocken. Höchstwerte zwischen 31 und 38 Grad, im Westen und Südwesten lokal bis 41 Grad, auf den Inseln kühler. Morgen im Westen und Nordwesten zeitweise wolkig, nachmittags und abends vom westlichen Mittelgebirgsraum über NRW bis nach Niedersachsen einzelne kräftige Gewitter möglich. Sonst sonnig oder leicht bewölkt und überwiegend trocken. Sehr extrem heiß bei 36 bis 42 Grad.

0: Es war durchaus eine besondere Woche, würde ich sagen, mit dem Album der Woche bei ERF Yes, mit Damaris Gomez und ihrem neuen Album The Space In Between haben wir wirklich einiges erlebt. Gleich schließen wir das Album mit Blue Skies ab, aber vorher ziehen wir mal noch das Fazit. Dafür nehmen wir uns noch Zeit. Samuel Wolf jetzt nochmal bei mir im Studio. Nenn uns doch mal drei Dinge, die das Album von Damaris Gomez für dich ausgemacht haben.
1: Ja, der besondere Stil von Damaris hat mich gecatcht. Mhm. Dann die Bossa Nova-Rhythmen mit dem brasilianischen Flair. Die waren auf jeden Fall ja abwechselnd. Mhm. Vielleicht auch ein bisschen, haben sich abgehoben von sonstigen klassischen Pop-Rhythmen.
0: Ja.
1: Und natürlich für mich ganz klar die Good Vibes. Die haben sich echt durchgezogen und ja, Damaris hat sie mit ihrer ganzen Art versprüht.
0: Okay, das klingt jetzt nach einer guten Woche aus deinen Ohren. Wie klangen denn so die Lyrics für dich und was ging es in den Songs?
1: Ja, die Lyrics waren sehr relatable. Mhm. Zum Beispiel ging es um das Leben, das nicht immer geradlinig verläuft, sondern eher wie ein Kreis. Mhm. Und auch darum, wie wichtig es ist, sich mal wieder bei Freunden oder bei der Familie zu melden.
0: Ja, und da würde ich schon sagen, das sind Themen, an denen kann man andocken. Relatable, hast du schon gesagt. Mhm. Gab es auch Momente, die dich eher weniger überzeugt haben?
1: Ja, also ich muss mich erstmal an ihren Stil gewöhnen. Auch an der einen oder anderen Stelle fand ich ihre Melodien etwas redundant. Mhm. Aber gut, man muss sich natürlich an das Jazz-Feeling auch gewöhnen oder sich darauf einlassen können. Und was ich mich die ganze Zeit gefragt habe, ist, warum heißt das Album eigentlich The Space In Between? Mhm. Denn ich habe keinen gleichnamigen Titeltrack gefunden, keinen Song, der das irgendwie direkt erklärt. Das hätte mich schon auch noch interessiert.
0: Ja, dann gucken wir mal. Vielleicht dann auf dem zweiten Album. Oder der Albumtitel ist einfach nur ein Zwischenraum, der sich erkennbar macht zwischen den Zeilen, zwischen den Songs, eben im Space drin, in between.
1: Ja, das könnte sein. Eines ist auf jeden Fall für mich klar, die Good Vibes haben sich durchgezogen. Mhm. Damaris bestätigt das auch nochmal mit dem Song Blue Sky.
0: Ein blauer Himmel also. Gute Vibes, Damaris Gomez. Hier ist Blue Sky aus dem Album der Woche, The Space In Between bei ERF Yes.

Und damit machen wir einen Knopf dran an das Album der Woche, The Space In Between von Damaris Gomez. Daraus gehört habt ihr jetzt noch Blue Sky. Und falls euch das Album gefallen hat, dann hört euch doch einfach die Beiträge dazu nochmal an auf erfjes.de oder in der kostenlosen App. Und da findet ihr dann auch das komplette Album der Woche. Könnt ihr euch nochmal anhören, wenn es euch gefallen hat. erfjes, da wo du bist.

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1: Wenn du Schmerzen hast, er ist der, der die Schmerzen wegnimmt. Wenn du dich verloren fühlst und den Weg nicht mehr weißt, er bereitet dir einen Weg. Wenn du Freiheit suchst und einen Retter brauchst, er befreit und rettet dich. Wenn du in Ketten liegst, er sprengt die Ketten. Zach Williams, Chainbreaker.
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1: Sind für mich Urlaubsreisen für jeden dank eines besonderen Reisebüros. Darauf hat mich unsere Hörerin Sabine gestern hingewiesen. Sie hatte mir Weitsprungreisen vorgestellt und ich find's ganz fantastisch. Das ist ein Reiseanbieter, bei dem jeder und jede seinen oder ihren perfekten Urlaub findet. Denn Weitsprung hat sich auf Urlaube für Menschen mit Assistenz- oder Pflegebedarf spezialisiert. Und so geht's in kleinen Gruppen mit persönlichen Assistenzen auf organisierte Ausflüge oder in ferne Länder. Und da ist wirklich alles mit dabei. Asien, Afrika, Australien, Kanada, USA oder verschiedene Reiseziele in Europa und auch in Deutschland. Alles ist möglich und eben für jeden. Hey, ganz ehrlich, sowas feiere ich komplett, weil das ist gelebte Nächstenliebe. Denn Urlaub sollte wirklich jeder genießen können. Und so funktioniert's. So haben wir doch eine gute Nachricht.

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1: Ich bin Silke Rech. Im Prozess um den Tod einer Hamburger Familie in der Türkei hat ein Gericht mehrere Haftstrafen verhängt. Der Hotelbetreiber wurde zu mehr als 13 Jahren Gefängnis verurteilt.
2: Der Inhaber einer Schädlingsbekämpfungsfirma und sein Sohn erhielten jeweils 18 Jahre Haft. Das Gericht wertete den Fall als bewusste fahrlässige Tötung. Die Eltern und ihre beiden kleinen Kinder waren im vergangenen Jahr nach einer Vergiftung durch Insektizide in ihrem Hotel gestorben. Noah Ulrich, Redaktion.
1: Nach den schweren Erdbeben in Venezuela ist die Zahl der Todesopfer auf fast 600 gestiegen. Fast 3000 Menschen wurden verletzt. Noch immer werden tausende Menschen unter den Trümmern vermutet. Inzwischen ist internationale Hilfe aus mehreren Ländern sowie der Europäischen Union im Katastrophengebiet eingetroffen. Die Rettungskräfte suchen weiter nach Überlebenden. Ungarn will die Voraussetzungen für die Einführung des Euro bis etwa 2030 erfüllen. Das hat Ministerpräsident Modca angekündigt. Er sieht in der Gemeinschaftswährung mehr Vorteile als Nachteile und verspricht sich davon mehr wirtschaftliche Stabilität. Noch erfüllt Ungarn allerdings keines der nötigen Beitrittskriterien. Beim Technologiekonzern Bosch gibt es überraschend einen Chefwechsel. Vorstandschef Hartung tritt Ende Juni auf eigenen Wunsch zurück. Sein Nachfolger wird der bisherige Vizechef Fischer. Hartung begründete seinen Schritt damit, dass wichtige Ziele bei der Neuausrichtung des Unternehmens erreicht worden seien und er sich künftig neuen Aufgaben widmen wolle. Deutschland steuert auf den Höhepunkt der Hitzewelle zu. Der Deutsche Wetterdienst rechnet am Wochenende regional mit mehr als 40 Grad und schließt neue Hitzerekorde nicht aus. Die Hitze sorgt bereits für erste Folgen. Veranstaltungen wurden abgesagt, Straßen sind beschädigt und in einigen Kliniken werden vermehrt Menschen mit hitzebedingten Beschwerden behandelt. Auch die DLRG warnt vor den Gefahren beim Baden.
0: Die Nachrichten wurden bereitgestellt von Radio Aktuell. 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
1: Die aktuellen Temperaturen in Köln-Bonn 39 Grad, in Hamburg 26, in Bremen 31, in Berlin 34, in Dresden 32, in Frankfurt am Main 39, in Stuttgart 34, in München und Erfurt 30 und in Münster 34 Grad. In den kommenden Stunden meist klar oder gering bewölkt und weiterhin trocken. Morgen im Westen und Nordwesten zeitweise wolkig, nachmittags und abends vom westlichen Mittelgebirgsraum über NRW bis nach Niedersachsen einzelne kräftige Gewitter möglich. Sonst sonnig oder leicht bewölkt und überwiegend trocken. Sehr extrem heiß bei 36 bis 42 Grad.

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1: Ich bin Silke Rech. Im Prozess um den Tod einer Hamburger Familie in der Türkei hat ein Gericht mehrere Haftstrafen verhängt. Der Hotelbetreiber wurde zu mehr als 13 Jahren Gefängnis verurteilt.
2: Der Inhaber einer Schädlingsbekämpfungsfirma und sein Sohn erhielten jeweils 18 Jahre Haft. Das Gericht wertete den Fall als bewusste fahrlässige Tötung. Die Eltern und ihre beiden kleinen Kinder waren im vergangenen Jahr nach einer Vergiftung durch Insektizide in ihrem Hotel gestorben. Noah Ulrich, Redaktion.
1: Nach den schweren Erdbeben in Venezuela ist die Zahl der Todesopfer auf fast 600 gestiegen. Fast 3000 Menschen wurden verletzt. Noch immer werden tausende Menschen unter den Trümmern vermutet. Inzwischen ist internationale Hilfe aus mehreren Ländern sowie der Europäischen Union im Katastrophengebiet eingetroffen. Die Rettungskräfte suchen weiter nach Überlebenden. Ungarn will die Voraussetzungen für die Einführung des Euro bis etwa 2030 erfüllen. Das hat Ministerpräsident Moccar angekündigt. Er sieht in der Gemeinschaftswährung mehr Vorteile als Nachteile und verspricht sich davon mehr wirtschaftliche Stabilität. Noch erfüllt Ungarn allerdings keines der nötigen Beitrittskriterien. Beim Technologiekonzern Bosch gibt es überraschend einen Chefwechsel. Vorstandschef Hartung tritt Ende Juni auf eigenen Wunsch zurück. Sein Nachfolger wird der bisherige Vizechef Fischer. Hartung begründete seinen Schritt damit, dass wichtige Ziele bei der Neuausrichtung des Unternehmens erreicht worden seien und er sich künftig neuen Aufgaben widmen wolle. Deutschland steuert auf den Höhepunkt der Hitzewelle zu. Der Deutsche Wetterdienst rechnet am Wochenende regional mit mehr als 40 Grad und schließt neue Hitzerekorde nicht aus. Die Hitze sorgt bereits für erste Folgen. Veranstaltungen wurden abgesagt, Straßen sind beschädigt und in einigen Kliniken werden vermehrt Menschen mit hitzebedingten Beschwerden behandelt. Auch die DLRG warnt vor den Gefahren beim Baden.
0: Die Nachrichten wurden bereitgestellt von Radio Aktuell. 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
1: Die aktuellen Temperaturen in Köln-Bonn 39 Grad, in Hamburg 26, in Bremen 31, in Berlin 34, in Dresden 32, in Frankfurt am Main 39, in Stuttgart 34, in München und Erfurt 30 und in Münster 34 Grad. In den kommenden Stunden meist klar oder gering bewölkt und weiterhin trocken. Morgen im Westen und Nordwesten zeitweise wolkig, nachmittags und abends vom westlichen Mittelgebirgsraum über NRW bis nach Niedersachsen einzelne kräftige Gewitter möglich. Sonst sonnig oder leicht bewölkt und überwiegend trocken. Sehr extrem heiß bei 36 bis 42 Grad.
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0: Der Spruch des Tages.
1: Ja, Kain ist stinksauer. Sein Opfer wurde von Gott nicht beachtet. Das seines Bruders Abel aber schon. Kain starrt mit finsterer Miene vor sich hin. In ihm brodelt es. Gott sieht das und warnt ihn. Wenn du Gutes im Sinn hast, kannst du doch jedem offen ins Gesicht sehen. Wenn du jedoch Böses planst, dann lauert die Sünde schon vor der Tür. Sie will dich zu Fall bringen, du aber beherrsche sie. Gedanken kommen und gehen, ja, das kennt jeder. Aber Gott sagt Kain, du bist ihnen nicht einfach ausgeliefert, du kannst sie beherrschen. Das ist leichter gesagt als getan, klar. Aber hier ist ein erster Schritt. Stopp den Gedanken früh. Je länger er kreist, desto lauter wird er. Und wenn's schwierig wird, sprich kurz mit Gott. Bitte hilf mir jetzt. Gott weiß, dass du es schaffst. Sonst hätte er es nicht gesagt.
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1: Vater unser im Himmel, geheiligt werde dein Name. Dein Reich komme, dein Wille geschehe, wie im Himmel so auf Erden. Unser tägliches Brot gib uns heute und vergib uns unsere Schuld, wie auch wir vergeben unseren Schuldigern. Und führe uns nicht in Versuchung, sondern erlöse uns von dem Bösen. Denn dein ist das Reich und die Kraft und die Herrlichkeit in Ewigkeit.

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1: In der Bibel, da gibt es diese Geschichte, die Brüder Kain und Abel bringen Gott ein Opfer. Abel das Beste aus seiner Herde, Kain irgendwas vom Feld, aber nicht mit der richtigen Herzenshaltung. Deshalb nimmt Gott Abels Opfer an, Kains nicht. Das verletzt Kains Stolz zutiefst. Aus verletztem Stolz wird Neid, aus Neid wird Groll und dann passiert das. Kain aber sagte zu seinem Bruder Abel, komm und sieh dir einmal meine Felder an. Tja, und als sie draußen waren, fiel er über seinen Bruder her und schlug ihn tot. Ehrlich gesagt wirkt Kain auf mich vollkommen irre. Sein eigener Bruder. Aber die Bibel zeigt, es fing nicht mit der Tat an. Es fing im Herzen an. Ungeklärter Groll reift im Stillen, bis er irgendwann explodiert. Vielleicht nicht als Mord, aber als ein Satz, der alles zerstört. Oder als Schweigen, das eine Beziehung langsam abtötet. Bring deinen Groll zu Gott, bevor er dich von innen auffrisst.
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